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2: US-Militär erklärt Angriffe auf Iran vorerst für beendet. Bozen hat eine extreme Tropennacht hinter sich. Das Wetter heute in Südtirol, Sonne und Wolken. Im Studio Hannelore Plunger, einen schönen guten Morgen. Das US-Militär hat seine nächtlichen Attacken auf Ziele im Iran nach mehreren Stunden für beendet erklärt. Die Angriffswelle sei vorbei und habe Dutzende Zielobjekte mit Präzisionsmunition getroffen, teilte das zuständige US-Regionalkommando am frühen Morgen mit. Flugabwehrsysteme, Radaranlagen, Raketenstellungen und Drohnenstandorte sowie kleinere Boote seien zerstört worden, um dem Iran weitere Attacken auf den internationalen Schiffsverkehr durch die Straße von Hormuz zu erschweren. Es war bereits die vierte Angriffswelle der USA, seit die Feindseligkeiten in der Nacht zu Mittwoch wieder aufflammten. Bei einem israelischen Drohnenangriff hat es palästinensischen Medienberichten zufolge trotz geltender Waffenruhe mehrere Tote in der Stadt Gaza gegeben. Israels Armee teilte gestern Abend mit, sie habe eine Waffenproduktionsstätte der Hamas ins Visier genommen. Darin hätten sich während des Angriffs mehrere Mitglieder der Terrororganisation aufgehalten. Die sogenannte Koalition der Willigen aus westlichen Unterstützerländern der Ukraine kommt heute zu Beratungen in Paris zusammen. Bei den Gesprächen des von Frankreich und Großbritannien angeführten Bündnisses zur Absicherung eines möglichen Waffenstillstands zwischen Russland und der Ukraine soll es nach Angaben des französischen Präsidenten Macron unter anderem um das Thema Raketenabwehr und mögliche gemeinsame Militärmanöver gehen. Bozen hat eine extreme Tropennacht hinter sich. Die Temperatur sank nicht unter 26 Grad. Auch in Auer, Gagerzon, Meran und Saluren sank die Nachttemperatur nicht unter 20 Grad. Ein Ende der heißen Phase ist vorerst nicht absehbar. Auch in der neuen Woche sind wieder Temperaturen klar über 30 Grad zu erwarten. Seit gestern ist das Gesetzesdekret in Kraft getreten, das einheitliche Regeln für Geschwindigkeitskontrollen vorsieht. Die Blitzer unterliegen ab sofort deutlich strengeren Anforderungen. Die Homologierung der Geschwindigkeitsmessgeräte ist der eine Schritt. Der nächste hingegen besteht darin, zu schauen, wo die Blitzer effektiv eingesetzt werden sollen. Es gilt nachzuweisen, dass der Einsatz von Radarfallen tatsächlich der Sicherheit der Verkehrsteilnehmer zugute kommt. Wer derzeit auf Südtirols Straßen unterwegs ist, wird auf die zahlreichen Baustellen aufmerksam. Dass so viele Bauarbeiten im Sommer ausgeführt werden, hat gute Gründe. Der Zeitpunkt für Straßenbauarbeiten hängt stark von den Temperaturen und Witterungsverhältnissen ab, vor allem bei Asphaltierungsarbeiten. Es darf nachts nicht zu stark abkühlen, sonst beeinträchtigt dies die Qualität des Asphalts. Auf der Mebo beispielsweise ist der Pendlerverkehr in den Sommermonaten geringer, weshalb dann zahlreiche Arbeiten durchgeführt werden. Auf Straßen werden wegen der zahlreichen Touristen nicht größere Arbeiten durchgeführt.
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2: Der König des heiligen Rasens von Wimbledon heißt wieder Jannik Sinner, die Nummer 1 der Welt. Aus Südtirol setzte sich gestern in einem hochklassigen Finale gegen den Deutschen Alexander Zverev mit 6-7, 7-6, 6-3, 6-4 zum zweiten Mal hintereinander die Krone auf. In einem von starken Serviceleistungen geprägten Match war Sinner am Ende bei den wenigen Breakchancen effizienter. Nach offiziell 3 Stunden und 46 Minuten einer hochklassigen Partie zwischen der Nummer 1 und der Nummer 2 verwertete Sinner seinen ersten Matchball und wiederholte damit seinen Triumph aus dem Vorjahr. Insgesamt durfte sich der 24-Jährige über seinen 5. Titel bei einem Grand-Slam-Turnier freuen. Neben zweimal Australian Open und dem Gewinn der US Open stehen nun 2 Titel auf dem Londoner Rasen in seiner Vita. Das waren die aktuellen Themen zur Stunde. Das Wetter am heutigen Montag. Heute geht es oft sonnig und hochsommerlich heiß weiter. Im Tagesverlauf ziehen von Westen her hohe Wolken durch. Sie können die Sonne zeitweise abschwächen. Gegen Abend sind in der schwülwarmen Luft örtliche Gewitter möglich. Die Temperaturen steigen auf 29 bis 34 Grad. Die Wettervorschau. Am Dienstag scheint die Sonne nur mehr zeitweise. Bereits am Vormittag muss man mit ersten Regenschauern und Gewittern rechnen, die am Nachmittag häufiger werden. Am Mittwoch ist es zunächst meist sonnig. Am Nachmittag entstehen über Südtirol verteilt einige Wärmegewitter. Der Donnerstag bringt viel Sonnenschein mit dem einen oder anderen Gewitter am Nachmittag. Der Freitag beginnt sonnig, im Tagesverlauf nimmt die Gewitterneigung zu.
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4: Einen schönen guten Morgen aus der Landesverkehrsmeldezentrale. Es begrüßt Sie Karin Unterhofer. Auf der Brenner Autobahn in Fahrtrichtung Norden zwischen Brixen und dem Brenner LKW-Stau wegen Überlastung. Auf der Baseirer Stadtstraße auf der Höhe der Tiroler Kreuzung Einbahnregelung wegen Arbeiten. Und auf der Landesstraße Meran-Hafling bei Hafling Einbahnregelung wegen Wiederherstellung der Fahrbahn nach einem Murenabgang. Wegen der ersten Etappe der Dolomitenradrundfahrt kommt es auf folgender Strecke zu kurzzeitigen Verkehrsanhaltungen. Start um 9 Uhr im Bozen Südmesse. Weiter geht's über die Claudia-Augusta-Straße, Romstraße, Virgelbrücke, Innsbrucker Straße nach Blumau, Diers, St. Cyprian, Paulina, Welschnofen, Bircherbruck, Kardaun und dann über die Innsbrucker Straße, Trienter Straße, Claudia-Augusta-Straße, Wotzi-Straße mit Ziel im Bozen Südmesse um ca. 14.15 Uhr. Die Landesstraße von St. Cyprian bis zum Nigerpass ist von 10.30 Uhr bis 13 Uhr gesperrt. Allen, die unterwegs sind, gute Fahrt!
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1: Fenster und Türen auf, um ein bisschen schön Wetter reinzulassen. Wochenstart. Guten Morgen im Südtirolerischen und drüber hinaus. Das ist der Montag, der Minuten 6 nach 7. Ich bin Alexander Lanz, Ihr Begleiter. Schön, dass Sie uns zuhören.

von Bernd Schütz, der Aufforderungen komm, geh mit mir nach Kanada. Um 5.33 Uhr war Sonnenaufgang. Gäste in die Gänge. Sympathisch wie immer. Die Baldauer. Bisschen Jammern muss mit dabei sein, oder? Kannst du mir noch einmal verzeihen? Stunden im Onsbilder.

0: Silke Werner Gachen und seine Jungs sind zurück aus Germany, aus Rust, gestern im Fernsehen bewundert, nämlich im ARD und zwar bei Stefan Ross, immer wieder sonntags. 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
2: Man hat uns mal

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Uns gesungen, Simone, denn es war ihr Lachen. Jetzt Hit der Stunde, erfolgreich, Kerstin Ott, tausendmal nein. Ich würde sagen, ja, hören wir uns jetzt an, oder?

0: das Wetter in Südtirol am heutigen Montag.
1: Inklusive dann auch der Blick auf die kommenden Tage, startend, wir haben es gehört, mit dem heutigen Montag, Wochen ebenso startend. Tja, lokale Hochnebel lösen sich auf und es geht oft sonnig und hochsommerlich heiß weiter. Im Tagesverlauf ziehen von Westen her hohe Wolken durch. Sie können die Sonne zeitweise abschwächen. Gegen Abend sind in der schwülwarmen Luft örtliche Gewitter möglich. Die Temperaturen steigen auf 29 bis 34 Grad. Am Dienstag scheint die Sonne nur mehr zeitweise. Bereits am Vormittag ziehen erste Regenschauer und Gewitter durch. Am Nachmittag werden sie häufiger. Am Mittwoch ist es zunächst meist sonnig. In der zweiten Tageshälfte entstehen über Südtirol verteilt einige Wärmegewitter. Der Donnerstag bringt viel Sonnenschein mit einem oder dem anderen Gewitter ebenso am Nachmittag. Und der Freitag beginnt sonnig. Im Tagesverlauf nimmt die Gewitterneigung wiederum zu. So wird es uns mitgeteilt von den Meteorologen Südtirols.
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Das wäre ein Doktor, Dr. Hook. Ein freundlicher Mann, würde ich sagen. Besonders in Richtung Frauen gedacht. Apropos Frau. Kompliment. 9:08. Wenn da mal nicht die Naschenbank dahinter steckt, Melissa.

0: sollten wir viel öfter aussprechen. Kompliment.
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4: 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Und diese Melodie ist uns bekannt, immer wieder sonntags, gestern im ARD-Fernsehen bei Stefan Ross waren Volksrock mit dabei, sprich Werner und auch

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1: Auch am heutigen Montag wieder kümmern Sie sich nicht so sehr um die Ansichten anderer, sonst verlieren Sie den Überblick. Stier, auf Ihre Kräfte ist Verlass, was Sie sich vorgenommen haben, erledigen Sie mit links. Zwillinge, warten Sie mit Zugeständnissen noch etwas ab, auf Ihre momentanen Gefühle ist wenig Verlass. Krebs, rechnen Sie mit kleinen Hindernissen bei der Arbeit, nach Feierabend können Sie sich ganz dem Vergnügen widmen. Löwe, kommt es zu Reibereien in der Kommunikation, liegt es an Ihnen, die Sache nicht zu ernst zu nehmen. Jungfrau, nehmen Sie sich ein wenig Abstand von Ihren Aufgaben, nicht alles ist so dringend, wie es scheint. Waage, nehmen Sie großartige neue Ideen nicht zu ernst und bleiben Sie bei Ihrer bisherigen Vorgehensweise. Skorpion, auf Ihre Zweifel ist kein Verlass. Heute haben Sie bessere Karten, als Sie zunächst glauben. Schütze, es fällt Ihnen schwer, sich anzupassen. Vergessen Sie aber Ihre eigenen Bedürfnisse nicht. Steinbock, Ihre hohen Ansprüche sind lobenswert, setzen Sie sich aber nicht zu sehr unter Druck. Wassermann, geteilte Freude ist doppelte Freude. Ihre gute Laune steckt sogar andere noch an. Und Fische, wenn Sie verärgert wurden, sprechen Sie die Sache besser an, bevor Ihnen das Ganze den Tag verdirbt. Und das muss nicht sein, oder? Es wäre ein schlechter Wochenstart.
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Heuer im Mai, nämlich ist im Alter von 74 Jahren von uns gegangen der Sänger von Relax, Peter Volkmann. Es sind Erinnerungen unvergessen dieser bayerischen Band. Das weiße Plattelpapier, um nur einen ganz großen Hit zu nennen, oder jetzt sanfter Gefühle in Richtung 8 Uhr Nachrichten. Relax, ich hab die so gern. 8:04, guten Morgen. Ich wink da raus, meinen Kolleginnen und Kollegen.

0: sie uns hinterlassen, Relax. Wie gesagt, Peter Volkmann, der Sänger von Relax, heuer im Mai von uns gegangen, im Alter von 74 Jahren. Weili die Mowke, der größte Hit dieser bayerischen Formation. Oder natürlich ebenso ein weißes Bladel Papier.
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0: Die aktuellen Themen zur Stunde, jetzt um 8 Uhr, die Nachrichten.
2: Frankreich schaltet wegen Hitze erste Atomreaktoren ab. Bozen hat eine extreme Tropennacht hinter sich. Das Wetter heute in Südtirol, Sonne und Wolken. Im Studio Hannelore Plunger, einen schönen guten Morgen. In Frankreich sind wegen der starken Hitze gestern 3 Atomreaktoren vorübergehend heruntergefahren und 7 weitere gedrosselt worden. Aufgrund der Wetterbedingungen und zur Einhaltung der Vorschriften für die Ableitung von Kühlwasser und damit zum Schutz der Umwelt seien Reaktoren an der Garonne, an der Rhône sowie an der Meuse abgeschaltet worden. Mit den Maßnahmen soll verhindert werden, dass während der aktuellen Hitzewelle zu viel warmes Kühlwasser in die ohnehin wärmer werdenden Flüsse abgeleitet wird. Frankreich erlebt derzeit die dritte Hitzewelle in nur 2 Monaten. In Südspanien ist die Zahl der Todesopfer bei dem verheerenden Waldbrand auf 13 gestiegen. Eine 93-jährige Britin starb im Krankenhaus an den Folgen ihrer Verletzungen. Rund 7000 Hektar Land sind in Andalusien niedergebrannt. Regierungschef Sanchez will heute in die Region reisen, sich ein Bild zu machen. Das US-Militär hat seine nächtlichen Attacken auf Ziele im Iran nach mehreren Stunden für beendet erklärt. Die Angriffswelle sei vorbei und habe Dutzende Zielobjekte mit Präzisionsmunition getroffen, teilte das zuständige US-Regionalkommando am frühen Morgen mit. Flugabwehrsysteme, Radaranlagen, Raketenstellungen und Drohnenstandorte sowie kleinere Boote seien zerstört worden, um dem Iran weitere Attacken auf den internationalen Schiffsverkehr durch die Straße von Hormuz zu erschweren. Es war bereits die 4. Angriffswelle der USA, seit die Feindseligkeiten in der Nacht zu Mittwoch wieder aufflammten. Bei einem Feuer in einer Bar in der thailändischen Hauptstadt Bangkok hat es mindestens 27 Tote gegeben. Zudem wurden mehr als 60 Menschen verletzt, 22 von ihnen schwer. Der Brand brach gegen Mitternacht Ortszeit nahe dem Hatuchak-Markt aus, der bei Nachtschwärmern aus dem In- und Ausland beliebt ist. Ob Touristen unter den Opfern sind, ist unklar. Die Brandursache wird noch ermittelt. Bozen hat eine extreme Tropennacht hinter sich. Die Temperaturen sanken nicht unter 26 Grad. Auch in Auergagerzorn, Meran und Salurn sank die Nachttemperatur nicht unter 20 Grad. Ein Ende der heißen Phase ist vorerst nicht absehbar. Auch in der neuen Woche sind wieder Temperaturen klar über 30 Grad zu erwarten. Die Verkehrspolizei rät den Autofahrern, auch die Anreise zu ihrem Urlaubsort als einen Teil der Ferien zu betrachten und sie mit derselben Sorgfalt zu organisieren, sich vor und während der Fahrt über alle bereitgestellten Kanäle der A22 zu informieren. Seit Jahresbeginn wurden über 3600 Streifen für die Verkehrsüberwachung auf der A22 eingesetzt, eine gleichbleibende Einsatzstärke, die es im Hinblick auf die kommenden Monate ermöglichen wird, den Sommerreisen Verkehr mit einem Dienst zu bewältigen, der dem erwarteten Verkehrsaufkommen gerecht wird. Die Verkehrspolizei ist mit dem Personal ihrer Spezialeinheiten präsent, die rund um die Uhr für die Autobahnnutzer im Einsatz stehen. Unter dem Motto Knack die Nuss setzen sich begabte und motivierte Schüler aus ganz Südtirol wieder intensiv mit selbstgewählten Themen auseinander. Die Sommerakademie wird für die Mittelschule in der Woche von heute bis 17. Juli jeweils in der Fachschule für Land- und Hauswirtschaftserlernen Fahren und in der Fortbildungsakademie Schloss Rechtenthal in Tramin durchgeführt. Im Mittelpunkt stehen fächerübergreifende Workshops, die Verbindungen zwischen unterschiedlichen Disziplinen schaffen.
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2: Der König des heiligen Rasens von Wimbledon heißt wieder Jannik Sinner. Die Nummer 1 der Welt aus Südtirol setzte sich gestern in einem hochklassigen Finale gegen den Deutschen Alexander Zverev mit 6-7, 7-6, 6-3, 6-4 zum zweiten Mal hintereinander die Krone auf. In einem von starken Serviceleistungen geprägten Match war Sinner am Ende bei den wenigen Breakchancen effizienter. Nach offiziell 3 Stunden und 46 Minuten einer hochklassigen Partie zwischen der Nummer 1 und der Nummer 2 verwertete Sinner seinen ersten Matchball und wiederholte damit seinen Triumph aus dem Vorjahr. Insgesamt durfte sich der 24-Jährige über seinen 5. Titel bei einem Grand-Slam-Turnier freuen. Neben 2-mal Australian Open und dem Gewinn der US Open stehen nun 2 Titel auf dem Londoner Rasen in seiner Vita. Das waren die aktuellen Themen zur Stunde. das Wetter am heutigen Montag. Heute geht es oft sonnig und hochsommerlich heiß weiter. Im Tagesverlauf ziehen von Westen her hohe Wolken durch. Sie können die Sonne zeitweise abschwächen. Gegen Abend sind in der schwülwarmen Luft örtliche Gewitter möglich. Die Temperaturen steigen auf 29 bis 34 Grad. Die Wettervorschau. Am Dienstag scheint die Sonne nur mehr zeitweise. Bereits am Vormittag muss man mit ersten Regenschauern und Gewittern rechnen, die am Nachmittag häufiger werden. Am Mittwoch ist es zunächst meist sonnig. Am Nachmittag entstehen über Südtirol verteilt einige Wärmegewitter. Der Donnerstag bringt viel Sonnenschein mit dem einen oder anderen Gewitter am Nachmittag. Der Freitag beginnt sonnig, im Tagesverlauf nimmt die Gewitterneigung zu.
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4: Schönen guten Morgen aus der Landesverkehrsmeldezentrale. Es begrüßt Sie Manuel Scutellaro. Auf der Brennerautobahn in Richtung Norden zwischen Brixen und dem Brenner kommt es abschnittsweise zu Lkw-Stau wegen Belastung. Einbahnregelungen wegen Arbeiten gibt es im Passaital auf der Höhe der Tiroler Kreuzung, auf der Brenner Staatsstraße nördlich von Weidburg und im Gardertal bei Zwischenwasser. Und wegen der Dolomiten-Radrundfahrt kommt es ab 9 Uhr auf der folgenden Strecke zu kurzen Wartezeiten. Bozen, Blumau, Thiers, St. Cyprian, Welschenhofen und zurück nach Bircherburg, Kardaun mit Ankunft in Bozen um ca. 14.15 Uhr. Die Landesstraße von St. Cyprian bis zum Nigerpass bleibt ca. von 10.30 Uhr bis 13 Uhr gesperrt. Allen unterwegs, gute und sichere Fahrt.

ruft er den heurigen Sommer leider nicht mehr den ganzen erleben, denn der italienische Schlagersänger Peppino Di Capri ist von uns gegangen. Der zweimalige Gewinner des Schlagerfestivals von Sanremo starb kurz vor seinem 87. Geburtstag auf der Insel Capri, wie sein Manager mitteilt. Dort wurde Giuseppe Faiella, so sein eigentlicher Name, im Sommer 1939 geboren. Die Insel inspirierte ihn zu seinem Künstlernamen. Di Capri gehörte in Italien über Jahrzehnte hinweg zu den bekanntesten Figuren der Unterhaltungsmusik. Mit Titeln wie Non Lo Faccio Più oder Saint-Tropez Twist hatte er auch international große Erfolge. Und letzten Titel Saint-Tropez Twist hatten wir vor kurzem noch im Musikprogramm, jetzt aber leider nicht mehr vorhanden. Darum müssen wir uns das Ganze gedenken.

0: So ist es richtig, Musik verbindet. Sie hat davon gesungen, Sarah Jane, einmal hin und einmal her.
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Die Cappuccinos, Single Hotel, haben es uns gesungen. Eine Gruppe ebenso im Folgenden gewünscht, Sunrise. Dann haben wir nochmals eine deutsche Gruppe, hörend auf den Namen Flippers. Dann haben wir Gigi Anderson und dann schauen wir mal. Ah ja, fällt mir gerade ein, das Wetter müssen wir auch noch was vorlesen. In der Hoffnung, dass es zutrifft, was wir ihnen versprechen.

0: Das Wetter in Südtirol am heutigen Montag.
1: Am heutigen Montag folgendermaßen: lokale Hochnebel lösen sich auf und es folgt oft sonnig und hochsommerlich heißes Wetter. Im Tagesverlauf ziehen von Westen her hohe Wolken durch. Sie können die Sonne zeitweise abschwächen. Gegen Abend sind in der schwülwarmen Luft örtliche Gewitter möglich. Die Temperaturen steigen auf 29 bis 34 Grad. Der Dienstagmorgen, in diesem Falle scheint die Sonne nur mehr zeitweise, bereits am Vormittag ziehen erste Regenschauer und Gewitter durch, am Nachmittag werden sie häufiger. Am Mittwoch ist es zunächst meist sonnig, in der zweiten Tageshälfte entstehen über Südtirol verteilt einige wärme Gewitter. Der Donnerstag bringt viel Sonnenschein mit dem ein oder anderen Gewitter ebenso am Nachmittag. Der Freitag beginnt sonnig, im Tagesverlauf nimmt die Gewitterneigung wiederum zu. Und derzeit haben wir in Pfalzen gerade gemessen 18 Grad plus. Ihre Sommerwelle, Radio 2000, Sommer 2026. Schön, dass Sie uns zuhören. Guten Morgen am Montag.

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Sie Heinrich gesehen, Johannes, Arno, Sarah, Sibylle oder Mildred vielleicht, wenn Sie was zum Feiern haben sollten. Die genannten Namen gehen zurück ins Kalenderblatt. Also selbige stehen da geschrieben im Kalender. Also Heinrich, Johannes, Arno, Sarah, Sibylle und Mildred. Wenn Sie was zum Feiern haben sollten, das Allerbeste wünschen wir Ihnen. 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Der liebe Gott hab sie selig. Liebe machen mit dem Dienstmädchen vom Onkel Doktor. Raff

0: hierzulanden so einigen bekannt. Der Moderator Günther Jauch, Geburtstag feiert heute den 70. Happy Birthday, lieber Günther. Tja, seine Evergreens sind Sterne TV und Wer wird Millionär. 1998 überbrückt er mit Marcel Reif 75 Minuten Wartezeit beim Fußballspiel Real Madrid gegen Borussia Dortmund. Günther Jauch, heute feiert er Geburtstag, den 70. Alles Beste. 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Wir verraten, für welche Tätigkeiten die entsprechende Mondphase gerade günstig ist.
1: Guten Morgen, Woche. Krebstage, so wie heute, machen oft Lust auf Kohlenhydrate, also auf Nudeln, Pizza oder Brot. Heute wäre es aber besser, Weizenprodukte etwas zu meiden. Vielleicht darf es einmal Reis, Kartoffeln oder ein leichter Salat sein. Für Hausarbeiten passt heute alles, was mit Wasser zu tun hat, also Blumen gießen, Bad putzen oder kurz durchwischen.
0: Der Mond ist seit jeher unser himmlischer Begleiter mit großem Einfluss auf unser Leben. Gesundheit, Ernährung, Körperpflege, Haushalt und Garten. Besser leben nach dem Mondkalender. Also ich habe heute schon ein gutes Werk getan, eine Blume begossen, die da irgendwie so müde mir entgegenhing. Du einmal am Tag ein gutes Werk.

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2: Frankreich schaltet wegen Hitze erste Atomreaktoren ab. Radargeräte müssen künftig strengere Anforderungen erfüllen. Das Wetter heute in Südtirol, Sonne und Wolken. Im Studio Hannelore Plunger, einen schönen guten Morgen. In Frankreich sind wegen der starken Hitze gestern 3 Atomreaktoren vorübergehend heruntergefahren und 7 weitere gedrosselt worden. Aufgrund der Wetterbedingungen und zur Einhaltung der Vorschriften

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3: Nach längerer Abwesenheit wieder da. Da freuen wir uns besonders. Ihre große Liebe hat sie verloren und ihm hat sie auch diesen Titel gewidmet. Claudia Jung. Die Liebe meines Lebens. Für immer du. Bei uns Hit der Stunde.

Heuer im Januar hat sie ihren Mann, den Hans, verloren. Claudia Jung, im Alter von 65 Jahren, gestorben an einer Krebserkrankung und eingeschlafen für immer in den Armen von Claudia Jung. Ihm hat sie diesen Titel gewidmet.

Da steht im Folgenden jetzt nach James Last wieder einmal eine Frau in der Mitte zweier Männer, Thomas Anders und Florian Silbereisen. Sie singen davon. Und na gut, sie hat es wieder getan. Hey, was

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1: Einen schönen guten Morgen. Argentinien hat auch sein drittes K.O.-Spiel bei der WM mit viel Mühe absolviert. Lionel Messi und Co. durften in Kansas City nach einem 3:1 Viertelfinalerfolg gegen eine dezimierte Schweiz nach 120 Minuten aufatmen. Bei der Schweiz herrschte dagegen Ärger und Enttäuschung über Gelb-Rot. Viele Fouls der Argentinier seien unbestraft geblieben. Dann gibt es für eine Aktion Gelb, für die er niemals Gelb geben muss, sagte der Schweizer Coach. Bis zum Platzverweis war die Schweiz mit dem Titelverteidiger auf Augenhöhe in der zweiten Hälfte sogar überlegen. Nun wartet am Mittwoch in Atlanta, England auf Argentinien, auf das man bei Weltmeisterschaften bisher 5-mal getroffen ist. Das letzte Duell fand 2005 statt. Die Duelle mit dem Rivalen haben einige unvergessliche Momente wie die Hand Gottes von Diego Maradona beschert. Im 6. WM-Duell geht es erstmals um den Finaleinzug. Zwei Top-Favoriten auf den Titel treffen im ersten Halbfinale der Fußball-WM aufeinander, Frankreich und Spanien. Die Partie wird morgen um 21 Uhr angepfiffen. Die Ortszeit in Texas bei Anstoß ist 14 Uhr. Austragungsort ist das Dallas-Stadion in Arlington in Texas. Es fasst 94.000 Zuschauer. Es ist ein Duell zweier Top-Favoriten, für viele das vorgenommene Finale. Und es ist ein Spiel auf Augenhöhe. Aber Frankreichs Star-Offensive hat bisher so stark gespielt, dass die Franzosen als leichter Favorit gelten können. Beide sehr stark, aber Frankreich war spektakulärer. Die Offensivkünstler Mbappé, Dembélé und Olise haben brilliert. Bei 5 der 6 WM-Siege gab es mindestens 2 Tore Unterschied. Und beim 1:0 gegen Paraguay im Achtelfinale zeigte Frankreich, dass es auch kämpferisch dagegen halten kann. Spaniens großer Trumpf ist die Defensive. Erst im Viertelfinale gegen Belgien hat der amtierende Europameister das erste Gegentor kassiert, überhaupt erst die erste große Torchance zugelassen. Der 2:1-Sieg gegen Belgien war allerdings nicht sonderlich souverän. Spanien profitierte auch von einem Torwartfehler. Im direkten Duell hat Spanien die Nase mit 18 Siegen vorn. Frankreich hat nur 13 Mal gewonnen. Hinzu kommen 7 Unentschieden. Bei einer Fußball-WM gab es bislang nur ein Aufeinandertreffen. Das war's von der WM.
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3: Ein unfeines Thema heute, nämlich die Reiseübelkeit. Besonders häufig betrifft es Kinder zwischen 2 und 12 Jahren, aber auch viele Erwachsene kennen das flaue Gefühl im Magen nur allzu gut. Welche einfache Tricks helfen, damit die Anreise nicht zur Belastungsprobe wird, weiß im Folgenden jetzt Dr. Zita Marzona von der Apotheke Maria Hilf in Lana.
4: Ganz wichtig ist, schon vorher Entspannungsübungen zu machen, keine schweren Mahlzeiten zu sich zu nehmen, am besten nur was trinken, nichts essen. Dann sollte man versuchen, während der Fahrt Frischluft zuzuführen und sich nicht zu stark bewegen, also den Kopf zum Beispiel nicht drehen, nicht lesen, möglichst in Fahrtrichtung sitzen. Wenn man zum Beispiel mit dem Zug fährt, im Auto sollte man eher vorne sitzen oder sogar selbst fahren. Auf dem Schiff wäre es gut, am Deck sich aufzuhalten, in der Mitte und im Flugzeug in der Nähe von den Trageflächen, weil dort das Gleichgewichtszentrum am wenigsten gestört wird.
5: Auch natürliche Mittel können dabei helfen, Reiseübelkeit vorzubeugen oder die Beschwerden zu lindern.
4: Von der pflanzlichen Apotheke gibt es mehrere Mittel. Zum Beispiel sehr bewährt hat sich Ingwer. Man könnte Ingwer-Zuckerlen mitführen, die könnte man dann lutschen. Ebenso ist auch sehr gut geeignet Minze, auch Pfefferminze oder auch ein Pfefferminzöl, das man dann auf die Schläfen aufträgt, weil das entspannt auch. Und Kamille von den pflanzlichen Mitteln.
5: Viele setzen aber auch auf Homöopathie.
4: Da könnte man nehmen Nux Vomica und Ipecacuanha, das sind beides Mittel gegen Brechreiz. In Globuli-Form, weil die sind auch sehr gut für Kinder geeignet, weil sie keinen Alkohol haben und eben natürliche Methode sind gegen Übelkeit. Es gibt auch die Cocculus Globuli, die sind geeignet, wenn jemand schwindelig ist, zusätzlich oder Tabakum, weil Tabakum ist geeignet, wenn man Übelkeit hat, so ähnlich wie wenn man das erste Mal eine Zigarette raucht.
5: In den Apotheken gibt es außerdem spezielle Armbänder, die Reiseübelkeit auf sanfte Weise lindern können.
4: Ja, das stimmt. Die beruhen auf Akupressur und das sind Bändchen, die man an den beiden Gelenken bei beiden Händen anlegt und die haben auf einer Seite einen Druckpunkt. Also die drücken auf diesen Akupressurpunkt, der für das Gleichgewicht und für das Übelkeitszentrum verantwortlich ist. Der Ausgleich findet nur statt, wenn man auf beiden Händen diese Bänder anzieht, weil es muss auf beiden Punkten links und rechts sozusagen gedrückt werden. Das Gleichgewichtszentrum kommt dann wieder ins Lot.
3: Sagt also Zita Marzona, also Dr. Zita Marzona von der Apotheke Maria Hilf in Lana.
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Das wäre es gewesen vom Muntermacher für den heutigen Montag. Hoffentlich denn auch Sie, die Sie munter gemacht worden sind. Ich bin Alexander Lanz, darf mich verabschieden an dieser Stelle. Egal, wo Sie uns zuhören, hören Sie uns weiterhin zu, bleiben Sie uns erhalten. Jetzt nach den 10 Uhr Nachrichten, Werner Gartner. Bis dann. Bleiben Sie dran.

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2: Ukraine-Unterstützer beraten in Paris über weitere Hilfen. 20 Millionen Euro Verlust für Sky Alps. Das Wetter heute in Südtirol, Sonne und Wolken. Im Studio Hannelore Plunger, einen schönen Vormittag. Gleich zwei hochrangige Runden beschäftigen sich heute mit dem Krieg in der Ukraine und Unterstützung für das angegriffene Land. Zunächst beraten in Brüssel die EU-Außenminister über neue Russland-Sanktionen. Später empfängt der französische Präsident Macron in Paris die sogenannte Koalition der Willing. Die etwa 25 Staats- und Regierungschefs sprechen nicht nur darüber, wie die Raketenabwehr der Ukraine neue Munition erhalten kann. Thema ist auch eine multinationale Truppe, um einen Waffenstillstand abzusichern, sollte es zu einem Abkommen zwischen der Ukraine und Russland kommen. Den Plänen zufolge könnte die Truppe unter dem Kommando Frankreichs und Großbritanniens stehen und auch der Abschreckung gegenüber Russland dienen. Sollte es ein Social-Media-Verbot für Kinder und Jugendliche geben, ein Expertenrat gibt heute der EU-Kommission eine Empfehlung in dieser Frage ab. Sie soll die Grundlage für ein EU-weites Gesetz bilden. Beobachter erwarten, dass sich die Experten ähnlich äußern könnten wie ein deutsches Gremium, das im Juni seine Ergebnisse vorgelegt und zu einem gesetzlichen Mindestalter von 13 Jahren oder zu Beschränkungen für einzelne Dienste geraten hatte. Staaten wie Frankreich, Spanien und Dänemark haben bereits konkretere Pläne für ein eigenes Verbot. Ein nicht genehmigtes Treffen von Sportwagenfahrern hat im Westen des Gardasees einen Großeinsatz der italienischen Sicherheitskräfte ausgelöst. Mehr als 100 Fahrer wurden identifiziert, rund 20 Verstöße gegen die Straßenverkehrsordnung geahndet und 3 Fahrzeuge mit manipulierten oder unleserlich gemachten Kennzeichen beschlagnahmt. Die Ermittlungen richten sich nun gegen die Organisatoren der sogenannten Illegal Nights sowie gegen Personen, die die Treffen unterstützt haben sollen. Die Südtiroler Fluggesellschaft Sky Alps fuhr im vergangenen Geschäftsjahr 20 Millionen Euro Verlust ein. Das geht aus einem Bericht der Zeitung Corriere della Sera hervor. Laut dem Wirtschaftsbericht bedeutet das einen Verlust pro Fluggast von 110 Euro. Damit hat das Flugunternehmen der Bozner Geschäftsleute Gosna als einziges in Italien rote Zahlen geschrieben. Der Nettoverlust von Sky Alps seit Beginn des Flugbetriebs vor 5 Jahren beträgt inzwischen über 33 Millionen Euro. Der Südtiroler Jugendring plädiert für einen gemeinsamen Lösungsweg für mehr Sicherheit und den Erhalt von Jugend- und Veranstaltungsorten. Junge Menschen brauchen Orte, an denen sie sich treffen, austauschen und gemeinsam ihre Freizeit verbringen können. Bereits in den vergangenen Jahren, nicht zuletzt infolge der Corona-Pandemie, hat sich das Freizeit- und Veranstaltungsangebot für Jugendliche vielerorts deutlich reduziert, insbesondere im Bereich des Nachtlebens. Eine weitere Einschränkung dieser Möglichkeiten hält der Südtiroler Jugendring für den falschen Weg. Gleichzeitig betont der Jugendring, dass die Vorfälle in Brixen oder Lana keinesfalls bagatellisiert werden dürfen und die Gewährung der öffentlichen Sicherheit Priorität habe. Es sei jedoch kontraproduktiv, die Gesamtverantwortung den Betreibern von Clubs zu übertragen. Anlässlich des Welttags der Kompetenzen junger Menschen am 15. Juli macht Young Hands auf eine Fähigkeit aufmerksam, die in Zukunft immer wichtiger wird, digitale Technologien und künstliche Intelligenz bewusst zu nutzen, anstatt sich von ihnen steuern zu lassen. Während Young Hands im Jahr 2020 insgesamt 73 Fälle mit problematischer Nutzung digitaler Technologien und Gaming begleitete, waren es 2025 bereits 125. Das entspricht einem Anstieg der klinischen Tätigkeit um rund 70% in nur 5 Jahren. Gleichzeitig stieg die Zahl der betreuten Patienten von 51 auf 100. In der therapeutischen Arbeit von Young Hands zeigt sich immer wieder, dass digitale Angebote Bedürfnisse erfüllen, die im Alltag oft unerfüllt bleiben.
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2: Niederlandes-Ex-Weltmeister Mathieu van der Poel hat gestern die verkürzte Hitze-Etappe der 113. Tour de France im Zentralmassiv gewonnen. Der Klassiker-Spezialist setzte sich nach 154 Kilometern im Sprint einer Ausreißergruppe vor Tobias Johannessen und Tom Pidcock durch. Für den 31-jährigen van der Poel ist es der 3. Etappensieg bei der Tour. Pogacar verteidigte sein gelbes Trikot und den Vorsprung von 2:42 auf Winnego. Heute ist Ruhetag. Das waren die aktuellen Themen zur Stunde. Das Wetter am heutigen Montag. Heute geht es oft sonnig und hochsommerlich heiß weiter. Im Tagesverlauf ziehen von Westen her hohe Wolken durch. Sie können die Sonne zeitweise abschwächen. Gegen Abend sind in der schwülwarmen Luft örtliche Gewitter möglich. Die Temperaturen steigen auf 29 bis 34 Grad. Die Wettervorschau. Am Dienstag scheint die Sonne nur mehr zeitweise. Bereits am Vormittag muss man mit ersten Regenschauern und Gewittern rechnen, die am Nachmittag häufiger werden. Am Mittwoch ist es zunächst meist sonnig. Am Nachmittag entstehen über Südtirol verteilt einige Wärmegewitter. Der Donnerstag bringt viel Sonnenschein mit dem einen oder anderen Gewitter am Nachmittag. Der Freitag beginnt sonnig, im Tagesverlauf nimmt die Gewitterneigung zu.
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4: Aus der Landesverkehrsmeldezentrale begrüßt Sie Karin Unterhofer. Auf der Brennerautobahn gibt es in Fahrtrichtung Norden zwischen Brixen und Sterzing Lkw-Stau wegen Überlastung. Auch für Pkw kann es zu Behinderungen kommen. Und in der Gegenrichtung in Richtung Süden gibt es zwischen Rovereto Süd und Affi 2 Kilometer Stau nach einem Unfall. Auf der Gampenpassstraße zwischen Gfrill und dem Gampenpass Behinderungen und Stau nach einem Lkw-Unfall. Wegen der ersten Etappe der Dolomitenradrundfahrt kommt es auf folgender Strecke zu kurzzeitigen Verkehrsanhaltungen. Dir, St. Cyprian, Paulina, Welschnofen, Bircherbruck, Kardaun und dann über die Innsbrucker Straße, Trienter Straße, Claudia-Augusta-Straße, Wortzi-Straße mit Ziel in Bozen-Südmesse um ca. 14.15 Uhr. Die Landesstraße von St. Cyprian bis zum Nigerpass ist von 10.30 Uhr bis 13 Uhr gesperrt. Allen, die unterwegs sind, gute Fahrt!
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0: drauf.
1: Montag, der 13. Juli. Ich bin Werner Gartner. Darf alle ganz herzlich begrüßen zum Vormittagsprogramm hier. Ja, und da starten wir hinein mit einer tollen Musik von Nick Kamen. I promised myself.

Rasen kann ganz schön rutschig sein, vor allem wenn Jannik Sinner auf der anderen Seite des Netzes steht. Ja, der Sechsner hat in Wimbledon erneut zugeschlagen und seinen Titel erfolgreich verteidigt. Im Finale setzte sich er nach 4 spannenden Sätzen gegen Alexander Zverev durch und der Deutsche, der hielt lange stark dagegen.

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0: Morgenblumen, Jürgen Drews um 10.27 Uhr Minuten und wir kommen jetzt zu unserem Hitlerstudio und der kommt von einem gebürtigen Argentinier. Hier ist nämlich Semino Rossi und seine aktuelle Single Wahnsinn oder Liebe.
1: Ist das von

0: vor einigen Jahren sehr, sehr erfolgreich unterwegs. Karriere, mein Ein und mein Alles. Wir schauen auf die Uhr, es ist 10 Uhr und 34 Minuten und auch gleichzeitig auf den Mondkalender.
1: 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Wir verraten, für welche Tätigkeiten die entsprechende Mondphase gerade günstig ist.
2: Guten Morgen, Woche. Krebstage, so wie heute, machen oft Lust auf Kohlenhydrate, also auf Nudeln, Pizza oder Brot. Heute wäre es aber besser, Weizenprodukte etwas zu meiden. Vielleicht darf es einmal Reis, Kartoffeln oder ein leichter Salat sein. Für Hausarbeiten passt heute alles, was mit Wasser zu tun hat, also Blumen gießen, Bad putzen oder kurz durchwischen.
1: Der Mond ist seit jeher unser himmlischer Begleiter mit großem Einfluss auf unser Leben, Gesundheit, Ernährung, Körperpflege, Haushalt und Garten. Besser leben nach dem Mondkalender.

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Wer glaubt, Alexandria kann nur singen, der wurde gestern im Europapark in Rust bei immer wieder sonntags eines Besseren belehrt, denn beim schrägen Wasserduell gegen Maximilian Arland, da zeigte der Sohn von Norbert Rier, dass Knödel offenbar echte Superkräfte verleihen. Vielleicht haben Sie es ja gesehen, Alexandria, da saß mit Maxi Arland Rücken an Rücken auf einer Luftmatratze, jeder mit einem Paddel in der Hand. Nach dem Startschuss von Stefan Ross hieß es dann, paddeln, was das Zeug hält, und zwar so lang, bis einer die Ziellinie überquert hat. Und Alexander legte los, als gäbe es im Ziel die letzte Portion Speckknödel. Mit jeder Menge Muskelkraft und einer ordentlichen Portion Ehrgeiz ließ er Maxi Arland alt aussehen und paddelte souverän zum Sieg. Natürlich auch von mir und meinen Kollegen angefeuert live dort. An dieser Stelle besten Dank für ein tolles Wochenende in Rust, lieber Alexander, und Grüße. Und den Alexander, den lassen wir jetzt auch singen. Seine aktuelle Single, Die Schmetterlinge sind zurück.

0: Der Musik aus dem Ahrntal, die Gruppe Bergfeuer, und heute um 20 Uhr, da geht es wieder los, nämlich diese Sendung.
1: 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Heute Abend auf Radio 2000.
0: Ja, da freue ich mich schon drauf. Wenn Sie noch Grüße oder Glückwünsche haben, rufen Sie an 0474 060606, oder Sie schreiben uns per WhatsApp natürlich an die folgende Nummer, an die 380 900 8078. Wir freuen uns.

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1: Zehntausend zusätzliche Tote wegen Hitzewelle in Europa. Südtiroler Jugendring fordert Erhalt des Nachtlebens für Jugendliche. Das Wetter heute in Südtirol, Sonne und Wolken. Im Studio Hannelore Plunger, einen schönen Vormittag. Die Hitzewelle in Westeuropa Ende Juni hat zu mehr als 10.000 zusätzlichen Todesfällen geführt. Die große Mehrheit, mehr als 9.000, waren über 65-Jährige, geht aus Daten des von der EU-Gesundheitsbehörde und des Euromomo hervor. Extreme Hitze kann zum Tod führen, indem sie einen Hitzschlag verursacht oder Herz-Kreislauf- und Atemwegserkrankungen verschlimmert, wobei ältere Menschen am stärksten gefährdet sind. Wissenschaftler haben erklärt, die Hitzewelle Ende Juni wäre ohne den vom Menschen verursachten Klimawandel praktisch unmöglich gewesen. Die Daten, die aus den nationalen Sterbestatistiken von 27 europäischen Ländern zusammengetragen wurden, umfassen die zusätzlichen Todesfälle aus allen Ursachen in der Woche vom 22. bis 28. Juni. Sollte es ein Social-Media-Verbot für Kinder und Jugendliche geben? Ein Expertenrat gibt heute der EU-Kommission eine Empfehlung in dieser Frage ab. Sie soll die Grundlage für ein EU-weites Gesetz bilden. Beobachter erwarten, dass sich die Experten ähnlich äußern könnten wie ein deutsches Gremium, das im Juni seine Ergebnisse vorgelegt und zu einem gesetzlichen Mindestalter von 13 Jahren oder zu Beschränkungen für einzelne Dienste geraten hatte. Staaten wie Frankreich, Spanien und Dänemark haben bereits konkret Pläne für ein eigenes Verbot. Der Schauspieler Sam Neill ist tot. Wie seine Familie mitteilte, starb der Hauptdarsteller aus Jurassic Park plötzlich und unerwartet im Alter von 78 Jahren. Neill hatte 2023 eine Leukämieerkrankung öffentlich gemacht, galt zuletzt aber als krebsfrei. Zu den wichtigsten Filmen des Neuseeländers zählten neben den beiden Jurassic Park-Produktionen auch Jagd auf Roter Oktober und Das Piano. Der Südtiroler Jugendring plädiert für einen gemeinsamen Lösungsweg für mehr Sicherheit und den Erhalt von Jugend- und Veranstaltungsorten. Junge Menschen brauchen Orte, an denen sie sich treffen, austauschen und gemeinsam ihre Freizeit verbringen können. Bereits in den vergangenen Jahren, nicht zuletzt infolge der Corona-Pandemie, hat sich das Freizeit- und Veranstaltungsangebot für Jugendliche vielerorts deutlich reduziert, insbesondere im Bereich des Nachtlebens. Eine weitere Einschränkung dieser Möglichkeiten hält der Südtiroler Jugendring für den falschen Weg. Gleichzeitig betont der Jugendring, dass die Vorfälle in Brixen-Oderlana keinesfalls bagatellisiert werden dürfen und die Gewährung der öffentlichen Sicherheit Priorität habe. Es sei jedoch kontraproduktiv, die Gesamtverantwortung den Betreibern von Clubs zu übertragen. Anlässlich des Welttags der Kompetenzen junger Menschen am 15. Juli macht Young Hands auf eine Fähigkeit aufmerksam, die in Zukunft immer wichtiger wird, digitale Technologien und künstliche Intelligenz bewusst zu nutzen, anstatt sich von ihnen steuern zu lassen. Während Young Hands im Jahr 2020 insgesamt 73 Fälle mit problematischer Nutzung digitaler Technologien und Gaming begleitete, waren es 2025 bereits 125. Das entspricht einem Anstieg der klinischen Tätigkeit um rund 70% in nur 5 Jahren. Gleichzeitig stieg die Zahl der betreuten Patienten von 51 auf 100. In der therapeutischen Arbeit von Young Hands zeigt sich immer wieder, dass digitale Angebote Bedürfnisse erfüllen, die im Alltag oft unerfüllt bleiben. Jeder Mensch hat seinen eigenen Weg, richtig Urlaub zu machen. Dass die Erholung nicht gleich nach der Rückkehr wieder vorbei ist, erklärt AFI-Forscher Tobias Hölbling.
2: Es tut gut, wenn man sich einen Überblick verschafft. Was steht nach meiner Rückkehr aus dem Urlaub arbeitsmäßig an? Es ist ziemlich von Vorteil, wenn man nicht am Montag beginnt und dann 5 Tage durcharbeitet, sondern eher vielleicht zur Wochenmitte hin, dass man nur wenige Tage arbeitet. Wenn man das natürlich tun kann, dass man sich eher leichte, einfache Arbeit in diese 2, 3 Tage der ersten Arbeitswoche liegt.
1: 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Der HCB Südtirol hat den nächsten Neuzugang für die Saison 26-27 präsentiert. Es ist ein international erfahrener Verteidiger mit ausgeprägtem Offensivdrang. Mit Zach Leslie wechselt ein neuer Defender nach Bozen. Der 32-jährige Kanadier bringt die Erfahrung aus knapp 400 Alps-Hockey-League-Spielen, fast 100 Einsätzen in der kontinentalen Hockey-League sowie Stationen in der Schweizer National League und der DEL mit. Das waren die aktuellen Themen zur Stunde. Das Wetter am heutigen Montag. Heute geht es oft sonnig und hochsommerlich heiß weiter. Im Tagesverlauf ziehen von Westen her hohe Wolken durch. Sie können die Sonne zeitweise abschwächen. Gegen Abend sind in der schwülwarmen Luft örtliche Gewitter möglich. Die Temperaturen steigen auf 29 bis 34 Grad. Die Wettervorschau. Am Dienstag scheint die Sonne nur mehr zeitweise. Bereits am Vormittag muss man mit ersten Regenschauern und Gewittern rechnen, die am Nachmittag häufiger werden. Am Mittwoch ist es zunächst meist sonnig. Am Nachmittag entstehen über Südtirol verteilt einige Wärmegewitter. Der Donnerstag bringt viel Sonnenschein mit dem einen oder anderen Gewitter am Nachmittag. Der Freitag beginnt sonnig, im Tagesverlauf nimmt die Gewitterneigung zu.
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4: Schönen Vormittag aus der Landesverkehrsmeldezentrale. Ich bin Manuel Scutellaro. Auf der Gampenpassstraße auf der Höhe des Passes wurde die Unfallstelle geräumt und die Staus haben sich aufgelöst. Wegen Überlastung kommt es zu Kolonnenbildungen und Staus auf der Pustertaler Staatsstraße in Richtung Innichen zwischen Bruneck und Percha und bei Kienz in beiden Fahrtrichtungen. Und die Landesstraße von St. Cyprian zum Nigerpass ist noch bis 13 Uhr wegen der Dolomiten-Radrundfahrt gesperrt. Vom Karapass nach Becherburg, Kardaun und bis zum Ziel hin mit Ankunft in Bozen kommt es noch bis 14.15 Uhr zu kurzen Wartezeiten. Allen unterwegs, gute und sichere Fahrt.
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0: kraftvolle Orchestermusik, ein Klang, der unter die Haut geht und ein Festivalauftakt, der noch lange nachhallt. Mit einem ausverkauften Konzert sind die Gustav Mahler Musikwochen 2026 in Dublach feierlich eröffnet worden. Im Gustav Mahler Saal begeisterte die Deutsche Staatsphilharmonie Rheinland-Pfalz unter der Leitung von Chefdirigent Michael Francis mit Gustav Mahlers 7. Sinfonie. Unter dem Festivalmotto "Der Anfang" entfaltete das Orchester die ganze Klangvielfalt des anspruchsvollen Werks, von geheimnisvollen Nachtstimmungen bis zum strahlenden Finale. Das Publikum verfolgte die Aufführung gebannt und dankte den Musikerinnen und Musikern mit langanhaltendem Applaus. In den kommenden Tagen erwarten die Besucher weitere Konzerte, Kammermusik, Vorträge und auch Begegnungen mit internationalen Künstlern und Malerforschern an jenem Ort, an dem Gustav Mahler selbst viele Sommer verbrachte und auch Musikgeschichte schrieb.
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Musik von einem ganz großen Udo Lindenberg im Vormittagsprogramm hier auf Radio 2000. Es ist 11 Uhr und 27 Minuten, somit wird auch Zeit für unseren Hit der Stunde. Und der kommt von einem DSDS-Gewinner. Hier ist Ramon Roselli und Küss mich, so nennt sich hier sein aktueller Titel.

0: Stillstand auf der Autobahn, Hupen, Motorengeräusche sozusagen. Willkommen in Südtirol oder besser gesagt, willkommen im Stau. Alle Jahre wieder rollt im Sommer die Blechlawine über den Brenner. Und was für Urlauber der Start in die schönsten Wochen des Jahres ist, wird für viele Südtiroler zur Geduldsprobe. Der Tourismus sichert Arbeitsplätze und erbringt Wohlstand, doch gleichzeitig wachsen auch Staus, Ausweichverkehr und überfüllte Straßen. Ja, besonders an den Wochenenden, da geraten Dörfer und Täler an ihre Grenzen. Viele Einheimische profitieren beruflich von den Gästen und leiden gleichzeitig unter den Folgen des Verkehrs. Klar ist, Südtirol braucht den Tourismus. Gefragt sind intelligente Verkehrslenkung, mehr öffentliche Mobilität und der Mut, Lebensqualität und Gastfreundschaft in Einklang zu bringen. Denn Südtirol soll Urlaubsziel bleiben, ohne dass die Heimat der Einheimischen jedes Jahr im Stau stecken bleibt.
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0: Für alle, die mit dem Flieger unterwegs sind, da gibt es Neues und endlich mal gute Nachrichten vom GATE. Denn wer künftig in den Urlaub fliegt, der kann sich auf mehr Rechte freuen. Die EU hat die neuen Fluggastrechte endgültig beschlossen. Sie gelten ab nächsten Jahr. Das Beste, Entschädigungen gibt es weiterhin schon ab 3 Stunden Verspätung, wenn die Airline verantwortlich ist. Familien dürfen kostenlos nebeneinander sitzen. Schluss mit dem Suchspiel zwischen Reihe 8 und 28. Auch ein kleines Handgepäck bleibt im Ticket enthalten. Und wer lieber einen Boardingpass aus Papier in der Hand hält, darf den weiterhin verlangen. Also kurz gesagt, weniger Ärger vor dem Abflug und auf hoffentlich auch danach.
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Das war das Vormittagsprogramm hier auf Radio 2000. Wir hören uns dann wieder ab 20 Uhr bei der volkstümlichen Wunschsendung. Ich wünsche allen noch Mahlzeit, machen Sie es gut und wie gesagt, bis heute Abend, Ihr Werner.

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1: Zehntausend zusätzliche Tote wegen Hitzewelle in Europa. Soziallandesrätin Rosemarie Barmer hat eine Halbzeitbilanz gezogen. Das Wetter heute in Südtirol, Sonne und Wolken. Im Studio Hannelore Plunger, einen schönen Tag. Die Hitzewelle in Westeuropa Ende Juni hat zu mehr als 10.000 zusätzlichen Todesfällen geführt. Die große Mehrheit, mehr als 9.000, waren über 65-Jährige, geht aus Daten des von der EU-Gesundheitsbehörde und des Euromomo hervor. Extreme Hitze kann zu Tod führen, indem sie einen Hitzschlag verursacht oder Herz-Kreislauf- und Atemwegserkrankungen verschlimmert, wobei ältere Menschen am stärksten gefährdet sind. Wissenschaftler hatten erklärt, die Hitzewelle Ende Juni wäre ohne den vom Menschen verursachten Klimawandel praktisch unmöglich gewesen. Die Daten, die aus den nationalen Sterbestatistiken von 27 europäischen Ländern zusammengetragen wurden, umfassen die zusätzlichen Todesfälle aus allen Ursachen in der Woche vom 22. bis 28. Juni. Im Wald von Fontainebleau kämpfen 400 Feuerwehrleute gegen ein Feuer, das bereits 800 Hektar zerstört hat. Löschflugzeuge und Evakuierungen prägen die Lage südlich von Paris. Mehr als 1000 Anwohner und Touristen sind evakuiert worden. Es handelt sich um eine außergewöhnliche Lage. Der Staat setzt alle Mittel in Bewegung, um die Flammen zu bekämpfen. Die anhaltende Trockenheit verschärft die Wasserknappheit in Norditalien. Der Wasserstand des Po, dem längsten Fluss Italiens, ist so niedrig, dass nach Angaben der zuständigen Flussgebietsbehörde die verfügbaren Reserven nur noch für etwa eine Woche Bewässerung ausreichen. Die Regionalregierung des Piemonts will heute über die Öffnung mehrerer alpiner Staudämme beraten. Damit soll zusätzliches Wasser in den Fluss Po geleitet werden, um die Bewässerung der Reisfelder zu sichern. Die Hitze lässt auch in Südtirol nicht nach. Tagsüber klettern die Temperaturen momentan wieder regelmäßig auf 35 Grad. Die vergangene Nacht war die zweitwärmste Nacht dieses Sommers. In Bozen beispielsweise sank die Temperatur nicht unter 24,7 Grad, da der Hochnebel eine stärkere Abkühlung verhinderte. Dieter Peterlin, der Landesmeteorologe, mit Einzelheiten.
2: Es geht in den nächsten Tagen zwar heiß weiter, der Höhepunkt dieser dritten Hitzewelle ist aber überschritten. Gestern wurden fast 37 Grad gemessen, darauf folgte wieder eine Tropennacht in Bozen. Nun gehen die Temperaturen aber leicht zurück in dieser Woche. Der Grund sind Gewitter. Jeden Tag entstehen nun ein paar davon und können in der schwülheißen Luft auch durchaus heftig sein.
1: Soziallandesrätin Rosemarie Barmer hat eine Halbzeitbilanz gezogen und gab eine Vorschau auf anstehende Schwerpunkte in ihren Zuständigkeitsbereichen. Barmer?
3: Eine Maßnahme, die den Menschen konkret etwas auch gebracht hat in diesen 2,5 Jahren, ist sicherlich die finanziellen Unterstützungsleistungen in allen Bereichen. Im Bereich der Familie war sicher die Erhöhung des Landeskindergeldes, die Verbesserung des Unterhaltsvorschusses. Auch im Bereich der Senioren die neue Unterstützungsleistung 65+. Auch im Bereich Menschen mit Behinderung haben wir die Unterstützung stark ausgebaut. Und auch im Bereich der Vereine Genossenschaften haben wir die Beiträge inflationsangepasst, um eben auch die Lebenskosten entsprechend zu berücksichtigen. Ziel ist, dass sich die Lebensbedingungen und folglich die Lebensqualität der Menschen, insbesondere von vulnerablen Gruppen, verbessert und auch zum Positiven entwickelt. Und dies geschieht eben durch direkte und indirekte sozialpolitische Maßnahmen, an denen wir konsequent arbeiten.
1: Wer derzeit auf Südtirolstraßen unterwegs ist, wird auf die zahlreichen Baustellen aufmerksam. Dass so viele Bauarbeiten im Sommer ausgeführt werden, hat gute Gründe. Philipp Sicher, der Direktor der Abteilung Straßendienst.
4: Die Sommermonate sind speziell im Tiefbau natürlich Baustellenmonate. Das hängt damit zusammen, dass es für die meisten Tiefbauarbeiten, vor allem im Instandhaltungsbereich, bestimmte Mindesttemperaturen braucht. Zudem ist es so, dass manche Abschnitte mit erhöhtem Pendlerverkehr sind die Sommermonate natürlich auch eine Zeit mit weniger Verkehrsaufkommen. Das heißt, man versucht auch, dieses Verkehrsaufkommen irgendwie auszunutzen, um Arbeiten durchführen zu können. Hingegen auf den Passstraßen ist dann Juli, August sind die Monate mit einem höheren Verkehrsaufkommen. Dort gibt es dann Baustellensperren, damit der Verkehrsfluss trotzdem so wenig wie möglich beeinträchtigt wird.
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1: Zwei Top-Favoriten auf den Titel treffen im ersten Halbfinale der Fußball-WM aufeinander, Frankreich und Spanien. Die Partie wird morgen um 21 Uhr angepfiffen. Austragungsort ist das Dallas-Stadion in Arlington, Texas. Es fasst 94.000 Zuschauer. Es ist ein Duell zweier Top-Favoriten, für viele das vorweggenommene Finale. Und es ist ein Spiel auf Augenhöhe. Aber Frankreichs Star-Offensive hat bisher so stark gespielt, dass die Franzosen als leichter Favorit gelten können. Im direkten Duell hat Spanien die Nase mit 18 Siegen vorn. Frankreich hat nur 13 Mal gewonnen. Hinzu kommen 7 Unentschieden. Bei einer Fußball-WM gab es bislang nur ein Aufeinandertreffen.
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1: Das waren die aktuellen Themen zur Stunde. Das Wetter am heutigen Montag. Es geht sonnig und hochsommerlich heiß weiter. Im Tagesverlauf ziehen von Westen her hohe Wolken durch. Sie können die Sonne zeitweise abschwächen. Am Abend sind in der schwülwarmen Luft gebietsweise Gewitter möglich, die lokal auch stark sein können. Die Temperaturen steigen auf 29 bis 35 Grad. Die Wettervorschau. Schon in der ersten Tageshälfte ziehen morgen dichtere Wolken und gewittrige Regenschauer durch. Im Tagesverlauf lockert es auf und zeitweise scheint die Sonne. In der schwülwarmen Luft können sich aber wieder lokale Regenschauer und Gewitter bilden. Die höchsten Werte reichen von 25 bis 32 Grad. Am Mittwoch ist es zunächst meist sonnig. In der zweiten Tageshälfte entstehen über Südtirol verteilt einige Wärmegewitter. Der Donnerstag bringt viel Sonnenschein und nur das eine oder andere Gewitter am Nachmittag. Der Freitag beginnt sonnig. Im Tagesverlauf nimmt die Gewitterneigung deutlich zu. Auch am Samstag wird es zunächst sonnig. Später sind wieder Regenschauer oder Gewitter wahrscheinlich.
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7: Hier ist die Landesverkehrsmeldezentrale mit Deborah Gartner. Guten Tag. Es gibt abschnittsweise Kolonnenverkehr und Stau wegen Belastung auf der Brennautobahn in Richtung Süden zwischen Bozen Nord und Affi, auf der Pustertaler Staatsstraße in Richtung Enichen zwischen St. Sigmund und Kierns und zwischen Bruneck und Bercha und auf der Grödner Staatsstraße taleinwärts bei St. Ulrich. Wegen der Dolomiten-Radrundfahrt kommt es auf folgender Strecke zu kurzen Wartezeiten. St. Zyprian, Welschnofen und zurück nach Bircherbruck, Kardaun mit Ankunft in Bozen um ca. 14.15 Uhr. Die Landesstraße von St. Zyprian zum Niederpass bleibt bis 13 Uhr gesperrt. Kommen Sie gut voran.

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1: Mit Hannelore Plunger einen schönen Tag. Nach dem bisher zweitheißesten Tag folgte die bisher zweitwärmste Nacht dieses Sommers. Die Temperatur sank in Bozen nicht unter 24,7 Grad. Der Hochnebel verhinderte hier eine stärkere Abkühlung. Eine Tropennacht gab es auch im restlichen Unterland und Etzstal, berichtet Landesmeteorologe Dieter Peterlin. Soziallandesrätin Rosemarie Barmer hat eine Halbzeitbilanz gezogen und gab eine Vorschau auf anstehende Schwerpunkte in ihren Zuständigkeitsbereichen. Mitte Oktober veranstaltet die Freie Universität Bozen die Career Fair. Erstmals findet das Recruiting-Event an zwei Tagen statt und bietet Unternehmen erneut die Möglichkeit, mit jungen Talenten in Kontakt zu treten. Die Anmeldung für Unternehmen ist ab morgen bis 28. Juli geöffnet. Zum Sport. Zwei Top-Favoriten auf den Titel treffen im ersten Halbfinale der Fußball-WM aufeinander, Frankreich und Spanien. Die Partie wird morgen um 21 Uhr angepfiffen. Mehr dazu in den Nachrichten zur vollen Stunde. Und nun zum Wetter. Es geht sonnig und hochsommerlich heiß weiter. Im Tagesverlauf ziehen von Westen her hohe Wolken durch. Sie können die Sonne zeitweise abschwächen. Am Abend sind in der schwülwarmen Luft gebietsweise Gewitter möglich, die lokal auch stark sein können. Die Temperaturen steigen auf 29 bis 35 Grad. Die Temperaturen zurzeit in Antholz 24 Grad, Leimburg 31, Sulden 21 und Pfalz 22 Grad.
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1: Die anhaltende Trockenheit verschärft die Wasserknappheit in Norditalien. Soziallandesrätin Rosmarie Barmer hat eine Halbzeitbilanz gezogen. Das Wetter heute in Südtirol, Sonne und Wolken. Im Studio Hannelore Plunger, einen schönen Tag. Die anhaltende Trockenheit verschärft die Wasserknappheit in Norditalien. Der Wasserstand des Po ist so niedrig, dass nach Angaben der zuständigen Flussgebietsbehörde die verfügbaren Reserven nur noch für etwa eine Woche Bewässerung ausreichen. Die Regionalregierung des Piemonts will heute über die Öffnung mehrerer alpiner Staudämme beraten. Damit soll zusätzliches Wasser in den Fluss Po geleitet werden, um die Bewässerung der Reisfelder zu sichern. Die Hitze lässt auch in Südtirol nicht nach. Tagsüber klettern die Temperaturen momentan wieder regelmäßig auf 35 Grad. Die vergangene Nacht war die zweitwärmste Nacht dieses Sommers. In Bozen beispielsweise sank die Temperatur nicht unter 24,7 Grad, da der Hochnebel eine stärkere Abkühlung verhinderte. Dieter Peterlin, der Landesmeteorologe, mit Einzelheiten.
2: Es geht in den nächsten Tagen zwar heiß weiter, der Höhepunkt dieser dritten Hitzewelle ist aber überschritten. Gestern wurden fast 37 Grad gemessen, darauf folgte wieder eine Tropennacht in Bozen. Nun gehen die Temperaturen aber leicht zurück in dieser Woche. Der Grund sind Gewitter. Jeden Tag entstehen nun ein paar davon und können in der schwülheißen Luft auch durchaus heftig sein.
1: Bei verspäteten oder gestrichenen Flügen sollen Reisende in der EU künftig leichter ihre Rechte geltend machen können. Dafür gaben die EU-Länder in Brüssel das finale grüne Licht. Haben Passagiere einen Anspruch auf eine Entschädigungszahlung, muss die Fluggesellschaft sie innerhalb von 4 Tagen nach der Ankunft elektronisch darüber informieren und ihnen erklären, wie sie diese beantragen können. Verbraucher haben dann 9 Monate Zeit, die Zahlung einzufordern. Die Airline muss daraufhin wiederum innerhalb von 30 Tagen auszahlen oder den Reisenden mitteilen, warum sie in diesem Fall keine Entschädigung zahlt. Die Yacht Boardwalk des US-Botschafters in Italien, Tilman Fertitta, eines engen Vertrauten von US-Präsident Trump, sorgt in Rom für politische Debatten. Die linksgrüne Partei Alleanza Verdi e Sinistra brachte eine parlamentarische Anfrage an die Regierung ein, um zu klären, wer den umfangreichen Sicherheitseinsatz für die Fahrten der Luxusjacht entlang der italienischen Küste finanziert. Der Großunternehmer Fertitta bereist derzeit die italienische Küste. Die Reise soll anlässlich des 250. Jahrestags der amerikanischen Unabhängigkeit die Beziehungen zwischen den USA und Italien stärken. Geplant sind Besuche in 13 Regionen mit Treffen mit Lokalpolitikern, Unternehmern und Vertretern des Militärs. Soziallandesrätin Rosmarie Barmer hat eine Halbzeitbilanz gezogen und gab eine Vorschau auf anstehende Schwerpunkte in ihren Zuständigkeitsbereichen. Barmer?
3: Eine Maßnahme, die den Menschen konkret etwas auch gebracht hat in diesen 2,5 Jahren, ist sicherlich die finanziellen Unterstützungsleistungen in allen Bereichen. Im Bereich der Familie war sicher die Erhöhung des Landeskindergeldes, die Verbesserung des Unterhaltsvorschusses, auch im Bereich der Senioren die neue Unterstützungsleistung 65+. Auch im Bereich Menschen mit Behinderung haben wir die Unterstützung stark ausgebaut. Und auch im Bereich der Vereine Genossenschaften haben wir die Beiträge inflationsangepasst, um eben auch die Lebenskosten entsprechend zu berücksichtigen. Ziel ist, dass sich die Lebensbedingungen und folglich die Lebensqualität der Menschen, insbesondere von vulnerablen Gruppen, verbessert und auch zum Positiven entwickelt. Und dies geschieht eben durch direkte und indirekte sozialpolitische Maßnahmen, an denen wir konsequent arbeiten.
1: Wer derzeit auf Südtirolstraßen unterwegs ist, wird auf die zahlreichen Baustellen aufmerksam. Dass so viele Bauarbeiten im Sommer ausgeführt werden, hat gute Gründe. Philipp Sicher, der Direktor der Abteilung Straßendienst.
4: Die Sommermonate sind speziell im Tiefbau natürlich Baustellenmonate. Das hängt damit zusammen, dass es für die meisten Tiefbauarbeiten, vor allem im Instandhaltungsbereich, bestimmte Mindesttemperaturen braucht. Zudem ist es so, dass manche Abschnitte mit erhöhtem Pendlerverkehr sind die Sommermonate natürlich auch eine Zeit mit weniger Verkehrsaufkommen. Das heißt, man versucht auch, dieses Verkehrsaufkommen irgendwie auszunutzen, um Arbeiten durchführen zu können. Hingegen auf den Passstraßen ist dann Juli, August sind die Monate mit einem höheren Verkehrsaufkommen. Dort gibt es dann Baustellensperren, damit der Verkehrsfluss trotzdem so wenig wie möglich beeinträchtigt wird.
1: Mitte Oktober veranstaltet die Freie Universität Bozen die Career Fair. Erstmals findet das Recruiting-Event an 2 Tagen statt und bietet Unternehmen erneut die Möglichkeit, mit jungen Talenten in Kontakt zu treten. Die Anmeldung für Unternehmen ist ab morgen bis 28. Juli geöffnet. Nahmen bisher rund 70 potenzielle Arbeitgeber am beliebten Format teil, stehen am 14. und 15. Oktober bis zu 140 Ausstellungsplätze für Unternehmen und Institutionen zur Verfügung.
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1: 2 Top-Favoriten auf den Titel treffen im ersten Halbfinale der Fußball-WM aufeinander, Frankreich und Spanien. Die Partie wird morgen um 21 Uhr angepfiffen. Austragungsort ist das Dallas-Stadion in Arlington, Texas. Es fasst 94.000 Zuschauer. Es ist ein Duell 2er Top-Favoriten, für viele das vorweggenommene Finale. Und es ist ein Spiel auf Augenhöhe. Aber Frankreichs Star-Offensive hat bisher so stark gespielt, dass die Franzosen als leichter Favorit gelten können. Im direkten Duell hat Spanien die Nase mit 18 Siegen vorn. Frankreich hat nur 13 Mal gewonnen. Hinzu kommen 7 Unentschieden. Bei einer Fußball-WM gab es bislang nur ein Aufeinandertreffen.
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1: Das waren die aktuellen Themen zur Stunde. Das Wetter am heutigen Montag. Es geht sonnig und hochsommerlich heiß weiter. Im Tagesverlauf ziehen von Westen her hohe Wolken durch. Sie können die Sonne zeitweise abschwächen. Am Abend sind in der schwülwarmen Luft gebietsweise Gewitter möglich, die lokal auch stark sein können. Die Temperaturen steigen auf 29 bis 35 Grad. Die Wettervorschau. Schon in der ersten Tageshälfte ziehen morgen dichtere Wolken und gewittrige Regenschauer durch. Im Tagesverlauf lockert es auf und zeitweise scheint die Sonne. In der schwülwarmen Luft können sich aber wieder lokale Regenschauer und Gewitter bilden. Die höchsten Werte reichen von 25 bis 32 Grad. Am Mittwoch ist es zunächst meist sonnig. In der zweiten Tageshälfte entstehen über Südtirol verteilt einige Wärmegewitter. Der Donnerstag bringt viel Sonnenschein und nur das eine oder andere Gewitter am Nachmittag. Der Freitag beginnt sonnig. Im Tagesverlauf nimmt die Gewitterneigung deutlich zu. Auch am Samstag wird es zunächst sonnig. Später sind wieder Regenschauer oder Gewitter wahrscheinlich.
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7: Aktuelle Meldungen aus der Landesverkehrsmeldezentrale. Auf der Brenner Autobahn in Fahrt Richtung Norden zwischen Bozen Süd und Klausen 4 Kilometer Stau nach einem Unfall. Kolonnenverkehr und Stau wegen Überlastung gibt es auf der Brenner Autobahn in Fahrt Richtung Süden zwischen Klausen und Affi. Wegen der ersten Etappe der Dolomitenradrundfahrt kommt es auf folgender Strecke zu kurzzeitigen Verkehrsanhaltungen. Paulina, Welschnofen, Bircherbruck, Kardaun und dann über die Innsbrucker Straße, Trienter Straße, Claudia-Augusta-Straße, Wurzi-Straße mit Ziel in Bozen Südmesse um ca. 14.15 Uhr. Allen, die unterwegs sind, gute Fahrt!
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2: Eine Frau aus Percha sucht ein Buschtradierndl, Größe 42. Telefonnummer dazu von Radio 2000. Ihre Angebote leiten wir gerne weiter. Verkauft werden zwei Camping-Klappräder mit Dreigangschaltung. Telefonnummer 339 376 39 38 in Olang. Im Raum Brixen zu verkaufen 8 neuwertige Barhocker, etliche Flohmarktsachen und eine gebrauchte Inox-Grillplatte. Telefon und weitere Infos unter 339 604 90 44. Manuelle Honigschleuder voll funktionsfähig gegen freiwillige Spender abzugeben im Eisacktal. Telefon 335 823 54 85. In Lana zu verkaufen 3 Herrenfahrräder zu je 50 Euro pro Fahrrad und ein Rasenmäher mit Benzinmotor ebenfalls um 50 Euro. Infos und Fotos eventuell bei Interesse 333 52 85 328. Im Raum Eisacktal werden 4 kaum benutzte weiße Gartenstühle in Aluminium mit Polsterung günstig verkauft. Telefon 347 492 49 77. Eisenbettgestell mit gut erhaltener Matratze, die Maße 1,60 m x 2 m zu verkaufen. An Selbstabholung in Meran. Telefon 334 954 13 27. Schöne Stoffreste, verschiedene Kinderspiele und 4 fast neue Winterreifen für ein Auto Honda zu verschenken in Issing bei Pfalzen. Telefon 340 861 94 46. Eine gut erhaltene Couch, 2 verschiedene Polstersessel und ein kleines dreieckiges niedriges Tischlein zu verschenken im Finchgau. Telefon 347 732 69 18. Im Raum Brunneck werden ein gut erhaltener Tisch und 3 Stühle günstig angeboten. Telefon 347 234 1801. Zu verkaufen ein gebrauchtes E-Bike wie neu und ein Staubsauger aufladbar mit Akku 50 Watt der Marke Bosch im Raum Brixen. Telefon 348 229 16 52. Das war's vom Radiomarkt, das eben gehörte, und alles weitere ebenso nachzulesen auf unserer Homepage.
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1: €884 Millionen für frühen Wiederaufbau in Gaza. Entwicklung von Industrie und Standort, effiziente und moderne Mobilität ist entscheidend. Das Wetter heute, Sonne und Wolken. Im Studio David Gralmetzer. Einen schönen Tag. Internationale Geber haben heute rund €884 Millionen für die frühe Wiederaufbauphase im Gazastreifen in Aussicht gestellt. Damit die Mittel aus diesem ersten Paket bei den Menschen ankommen, braucht es jetzt die Voraussetzungen an Ort und Stelle, sagte die EU-Kommissarin für das Mittelmeer Dubravka Suica am Rande einer Geberkonferenz in Brüssel. Zwei wichtige frühe Wiederaufbauprojekte sind die Wasserversorgung und die Abfallwirtschaft. Die Finanzhilfe wird von der von Suica angekündigten Initiative Team Gaza gesammelt. Die Initiative soll dabei helfen, die Hilfe der EU-Länder und ihrer internationalen Partner im Gazastreifen zu koordinieren. Teil der Initiative sind neben EU-Ländern etwa Großbritannien, Norwegen, Japan und die Schweiz. Angriffe auf das Gesundheitssystem und das medizinische Personal in der Ukraine sind nach Angaben von Ärzte ohne Grenzen Teil einer gezielten Strategie der russischen Armee. Zu diesem Ergebnis kommt der heute veröffentlichte Bericht No Safe Place to Heal der Hilfsorganisation. Diese Angriffe sind zu systematisch, zu häufig und zu präzise, um zufällig zu sein, sagte Robin Meldrum, MSF-Landeskoordinatorin der Ukraine. Ärzte ohne Grenzen fordert ein sofortiges Ende der Angriffe auf das medizinische Personal. Dem Bericht zufolge hat die Organisation außerdem den Zugang zu mehr als 80 ukrainischen Dörfern verloren, in denen mobile Teams eine medizinische Grundversorgung angeboten hatten. Eine moderne und leistungsfähige Mobilität ist entscheidend, um die Wettbewerbsfähigkeit und Attraktivität der Unternehmen und des Wirtschaftsstandortes zu sichern. Das war die Botschaft im Zentrum einer gemeinsamen Veranstaltung der Bezirke Eisack und Wipptal sowie Pustertal des Unternehmerverbandes Südtirol beim BBT Infopoint in der Festung Franzisweste stand. Der Pusterer Bezirksvertreter Peter Reich verwies darauf, dass in beiden Bezirken das produzierende Gewerbe mit knapp 30% aller unselbstständig Beschäftigten der größte Arbeitgeber ist. Eine moderne Mobilität trage zudem dazu bei, Fachkräfte zu gewinnen und Mitarbeitende langfristig zu binden. Doch Mobilität endet nicht an der Grenze, wie das Beispiel der Brennerachse zeigt. Es braucht Lösungen auf europäischer Ebene, um bestehende Infrastrukturen effizient nutzen zu können. Mitte Oktober veranstaltet die Freie Uni Bozen eine weitere Ausgabe der Karrieremesse. Erstmals findet das Recruiting-Event an 2 Tagen statt und bietet Unternehmen erneut die Möglichkeit, mit jungen Talenten in Kontakt zu treten. Die Anmeldung für Unternehmen ist vom 14. bis 28. Juli geöffnet. Nahmen bisher rund 70 potenzielle Arbeitgeber am beliebten Format teil, stehen am 14. und 15. Oktober zwischen 12.30 Uhr und 16.30 Uhr bis zu 140 Ausstellungsplätze für Unternehmen und Institutionen zur Verfügung. Und um Menschen für ihre Leistungen für die Gesellschaft zu würdigen, können öffentliche Orte nach ihnen benannt werden. In der Regel gilt, dass zwischen der Benennung des Ortes und dem Ableben der Person mindestens 10 Jahre liegen müssen. Es gibt aber auch Ausnahmefälle. In der Gemeinde Stülps etwa wird das Zivilschutzzentrum in Sulden künftig nach dem ehemaligen Bürgermeister Franz Heinisch benannt. Heinisch war am 9. Juli 2025 überraschend verstorben. Über Jahrzehnte hinweg hatte er sich ehrenamtlich für das Gemeinwesen eingesetzt. So war er von 1996 bis 2024 ehrenamtlicher Dienstleiter der Sektion des Weißen Kreuzes Sulden. Von 2022 bis 2025 stand er der Sektion als Sektionsleiter vor. Politisch engagierte sich Franz Heinisch von 2010 bis 2020 als Vizebürgermeister. Von 2020 bis zu seinem Ableben im Juli 2025 war er Bürgermeister der Gemeinde Stülps. Das Wetter am heutigen Montag. Es geht sonnig und hochsommerlich heiß weiter. Im Tagesverlauf ziehen von Westen her hohe Wolken durch. Sie können die Sonne zeitweise abschwächen. Am Abend sind in der schwülwarmen Luft gebietsweise Gewitter möglich. Die Temperaturen steigen auf 29 bis 35 Grad. Die Wettervorschau. Schon in der ersten Tageshälfte ziehen am morgigen Dienstag dichtere Wolken und gewitterige Regenschauer durch. Im Tagesverlauf lockert es auf und zeitweise scheint die Sonne. In der schwülwarmen Luft können sich aber wieder lokale Regenschauer und Gewitter Gewitter bilden. Die höchsten Werte reichen von 25 Grad im Gardatal bis 32 Grad im Unterland. Am Mittwoch ist es zunächst meist sonnig. In der zweiten Tageshälfte entstehen über Südtirol verteilt einige Wärmegewitter. Der Donnerstag bringt viel Sonnenschein und nur das eine oder andere Gewitter am Nachmittag. Der Freitag beginnt sonnig. Im Tagesverlauf nimmt die Gewitterneigung deutlich zu. Auch am Samstag wird es zunächst sonnig. Später sind wieder Regenschauer oder Gewitter wahrscheinlich.
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3: Aus der Landesverkehrsmeldezentrale Karin Unterhofer. Auf der Brenner-Autobahn in Fahrtrichtung Süden zwischen Neumarkt und Affe Kolonnenverkehr wegen Überlastung. Und wegen der Dolomitenradrundfahrt staut es auf der Brenner Stadtstraße von Kardaun bis Bozen Süd. Allen, die unterwegs sind, gute Fahrt!

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1: Cyberangriffe. Europäische Union und Großbritannien verhängen Sanktionen gegen Moskau. Landesrätin Barmer zieht Halbzeitbilanz. Fokus auf Familien, Pflege und soziale Inklusion. Das Wetter heute, Sonne und Wolken. Im Studio David Gallmetzer. Einen schönen Tag. Die Europäische Union und Großbritannien haben wegen Cyberangriffen neue Sanktionen gegen Russland verhängt. Die EU setzte 9 Einzelpersonen und 4 Unternehmen auf ihre Sanktionsliste. Großbritannien 24 Menschen und Einheiten. Darunter sind den Angaben zufolge hochrangige Mitglieder des russischen Militärgeheimdienstes. Die EU und Großbritannien machen zudem den russischen Geheimdienst FSB für einen versuchten Cyberangriff auf das polnische Stromnetz verantwortlich. Dieser Angriff hätte dazu führen können, dass 500.000 Bürgerinnen und Bürger mitten im Winter keinen Strom haben. Russland versuche in ganz Europa Chaos zu stiften, heißt es. Internationale Geber haben heute rund 884 Millionen Euro für die frühe Wiederaufbauphase im Gazastreifen in Aussicht gestellt. Damit die Mittel aus diesem ersten Paket bei den Menschen ankommen, braucht es jetzt die Voraussetzungen an Ort und Stelle, sagte die EU-Kommissarin für das Mittelmeer Dubravka Suica am Rande einer Geberkonferenz in Brüssel. Zwei wichtige frühe Wiederaufbauprojekte sind die Wasserversorgung und die Abfallwirtschaft. Die Initiative soll dabei helfen, die Hilfe der EU-Länder und ihrer internationalen Partner im Gazastreifen zu koordinieren. Teil der Initiative sind neben EU-Ländern etwa Großbritannien, Norwegen, Japan und die Schweiz. Mit dem Leitsatz gemeinsam soziale Zukunft gestalten hat Landesrätin Rosmarie Barmer bei ihrer Halbzeit-Pressekonferenz in Bozen Bilanz über die vergangenen 2,5 Jahre gezogen. Im Familienbereich verwies sie auf höhere Familienleistungen, den Ausbau der Kleinkindbetreuung mit einer Betreuungsquote von 40% sowie die Neuorganisation der Sommerbetreuung. Zudem sind Maßnahmen zur sozialen Inklusion und zur Stärkung der Rechte von Betroffenen sexualisierter Gewalt umgesetzt worden. Im Bereich Senioren und Pflege hob Barmer den Ausbau der ambulanten, teilstationären und stationären Angebote, die Unterstützung pflegender Angehöriger sowie Maßnahmen zur Verringerung der Wartezeiten bei der Pflegeeinstufung hervor. Für die zweite Hälfte der Legislaturperiode kündigte sie unter anderem den weiteren Ausbau der Kinderbetreuung, die Reform der finanziellen Sozialhilfe, Verbesserungen der Pflege sowie den verstärkten Einsatz von Digitalisierung und künstlicher Intelligenz in diesem Bereich an. Eine moderne und leistungsfähige Mobilität ist entscheidend, um die Wettbewerbsfähigkeit und Attraktivität der Unternehmen und des Wirtschaftsstandortes zu sichern. Das war die zentrale Botschaft einer gemeinsamen Veranstaltung der Bezirke Eisack und Wipptal sowie Pustertal des Unternehmerverbandes Südtirol beim BBT Infopoint in der Festung Franzensweste. Der Pustra-Bezirksvertreter Peter Reich verwies darauf, dass in beiden Bezirken das produzierende Gewerbe mit knapp 30% aller unselbstständig Beschäftigten der größte Arbeitgeber ist. Eine moderne Mobilität trage zudem dazu bei, Fachkräfte zu gewinnen und Mitarbeitende langfristig zu binden. Doch die Mobilität endet nicht an der Grenze, wie das Beispiel der Brennerachse zeigt. Es braucht Lösungen auf europäischer Ebene, um bestehende Infrastrukturen effizient nutzen zu können. Und Mitte Oktober veranstaltet die Freie Uni Bozen eine weitere Ausgabe der Karrieremesse. Erstmals findet das Recruiting-Event an 2 Tagen statt und bietet Unternehmen erneut die Möglichkeit, mit jungen Talenten in Kontakt zu treten. Die Anmeldung für Unternehmen ist vom 14. bis 28. Juli geöffnet. Nahmen bisher rund 70 potenzielle Arbeitgeber am beliebten Format teil, stehen am 14. und 15. Oktober zwischen 12.30 Uhr und 16.30 Uhr bis zu 140 Ausstellungsplätze für Unternehmen und Institutionen zur Verfügung. Das Wetter am heutigen Montag. Es geht sonnig und hochsommerlich heiß weiter. Im Tagesverlauf ziehen von Westen her hohe Wolken durch. Sie können die Sonne zeitweise abschwächen. Am Abend sind in der schwülwarmen Luft gebietsweise Gewitter möglich. Die Temperaturen steigen auf 29 bis 35 Grad. Die Wettervorschau. Schon in der ersten Tageshälfte ziehen am morgigen Dienstag dichtere Wolken und gewitterige Regenschauer durch. Im Tagesverlauf lockert es auf und zeitweise scheint die Sonne. In der schwülwarmen Luft können sich aber wieder lokale Regenschauer und Gewitter bilden. Die höchsten Werte reichen von 25 Grad im Gardertal bis 32 Grad im Unterland. Am Mittwoch ist es zunächst meist sonnig. In der zweiten Tageshälfte entstehen über Südtirol verteilt einige Wärmegewitter. Der Donnerstag bringt viel Sonnenschein und nur das eine oder andere Gewitter am Nachmittag. Der Freitag beginnt sonnig. Im Tagesverlauf nimmt die Gewitterneigung deutlich zu. Auch am Samstag wird es zunächst sonnig. Später sind wieder Regenschauer oder Gewitter wahrscheinlich.
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3: Guten Nachmittag aus der Landesverkehrsmeldezentrale. Auf der Brenner Autobahn in Richtung Süden zwischen Trentnod und Affi Kolonnenverkehr wegen Überlastung. Gute Fahrt.
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0: Ja, einmal Christine Stark, bitteschön, sehr, sehr gerne. Und viele haben sie erkannt, trägt natürlich die Handschrift ihres Ehemannes Matthias Reim. Das ist die kleine Melodie und ein kleiner Gruß auch von mir.
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0: Ja, wir haben es 10 Minuten nach 3 und darf Sie einladen zu den nächsten Stunden. Bis 19 Uhr, um genau zu sein, darf ich hier für Sie im Studio sein. Und danach geht es ja noch länger. Sie wissen, es ist Montag und damit wieder Zeit für Volkstümliches ab 20 Uhr. Da können Sie übrigens immer noch anrufen für einen Gruß oder einen Glückwunsch, die 0474-060606. Auch sehr beliebt, uns was über die WhatsApp-Nummer zukommen zu lassen. Also 380-980 und die 78. Und jo, wer es lieber ein bisschen altertümlicher, ich nenne es jetzt mal so, mag, dir kann natürlich auch eine E-Mail schreiben, info@radio2000.de. Also verschiedene Wege, um zu uns zu kommen. Für was auch immer Sie sich entscheiden. Wir freuen uns drüber.

Lagermusik von einem Münchner Kindl. Das ist der Patrick Lindner um 15 und 18 Minuten. Und ziemlich bissig geht's denn weiter, denn der Graf Dracula unter den Insekten lässt grüßen. Es geht um die, das wissen Sie, immer durstige Zecke. Tja, und wer glaubt, Zecken warten nur unten im Tal im hohen Gras auf ihren Lieblingssnack, der muss jetzt stark sein, denn die kleinen Blutsauger, die haben offenbar auch die Höhenluft für sich entdeckt. In Süd

frischer. Tja, so schaut's denn aus. Und Forscher sprechen bereits von deutlich mehr Zeckenmeldungen als im Vorjahr. Und besonders überraschend, sogar bei einer Skitour soll schon zu einer Borreliose-Infektion gekommen sein. Panik braucht es deshalb keine, aber ein bisschen Kontrolle nach der Wanderung schadet nicht. Denn die Zecke, die ist klein, aber ehrgeizig. Sie will jetzt offenbar nicht mehr nur Wiese, sie will Gipfelgefühle. Ja, so schaut's denn aus. Die Zecke auf Wanderschaft. Wie viele Touristen zieht es sie nach oben? Da muss

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0: warme, heiße Jahreszeit. Die Hohlerstauden zurück in unsere Hitparade, ne? Die sind mit diesem aktuellen Titel auch mit bei. Sommergefühl, ganz zufällig auch ein Hit der Stunde. Wir haben es 3:30 und wir bleiben beim Hochsommer.
1: Das Wetter in Südtirol am heutigen Montag.
2: Sonnig und hochsommerlich heiß geht es in den Nachmittag. Grüß Gott, am Mikrofon meldet sich Werner Fehrand. Heute ist es nicht mehr ganz ungetrübt. Einerseits können hohe Wolken die Sonne zeitweise abschwächen, andererseits werden die Quellwolken zum Abend hin größer. In der Folge sind in der schwülwarmen Luft gebietsweise Gewitter möglich, die lokal auch kräftig ausfallen können. Die Temperaturen steigen auf 29 bis 35 Grad. Auf 2000 Meter Höhe gibt es heute um 18 Grad und die 0-Grad-Grenze liegt auf über 4000 Meter. Morgen wird es wechselhafter. Schon am Vormittag ziehen dichtere Wolken und gewittrige Regenschauer durch. Tagsüber lockert es auf und zeitweise scheint die Sonne. In der schwülwarmen Luft können sich aber wieder lokale Regenschauer und Gewitter bilden. Die höchsten Werte reichen morgen von 25 Grad im Gardertal bis 32 Grad im Unterland. Am Mittwoch ist es zunächst meist sonnig. In der zweiten Tageshälfte entstehen über Südtirol verteilt einige Wärmegewitter. Der Donnerstag bringt viel Sonnenschein und nur das eine oder andere Gewitter am Nachmittag. Das war's vom Wetter, damit zurück ins Studio.
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0: Ja, und da ist auch was Wahres dran, wir haben es eben gehört. Dankeschön an den Wettermann.

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1: Und da sind und bleiben wir. Und bevor es mit Max von Milland weitergeht, ein Hinweis für alle Tierfreunde unter Ihnen. In Gossensast ist nämlich seit gestern, also seit Sonntag, morgen ein kleiner schwarz-weißer Mischlingshund abgängig. Für Hinweise bitte 348 72 29 905. Ich wiederhole sehr gerne. In Gossensast ist seit gestern Morgen ein kleiner schwarz-weißer Mischlingshund abgängig. Also, wenn Sie helfen können, wenn Sie was beobachtet haben, dann bitte schön auch bei uns gerne melden. Wir geben dann die Telefonnummer weiter und wir bleiben bei Zahlen 15 Uhr und 38 Minuten oder auch 8 nach halb 4.
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2: Und heute ein sehr aktuelles Thema, das wunderbar in die Jahreszeit passt. Der Koffer, der ist nämlich gepackt. Die Vorfreude natürlich riesig, aber kaum startet das Auto, der Bus, der Zug oder vielleicht auch das Flugzeug, dann meldet sich der eigene Magen. Während sich die einen auf Sonne, Berge oder Meer freuen, beginnt für andere die Reise mit einem unangenehmen Begleiter, die Reiseübelkeit. Besonders häufig betrifft es Kinder zwischen 2 und 12 Jahren, aber auch viele Erwachsene kennen das flaue Gefühl im Magen nur allzu gut. Welche einfachen Tricks helfen, damit die Anreise nicht zur Belastungsprobe wird, haben wir für Sie herausgefunden.
3: Ganz wichtig ist, schon vorher Entspannungsübungen zu machen, keine schweren Mahlzeiten zu sich zu nehmen, am besten nur was trinken, nichts essen. Dann sollte man versuchen, während der Fahrt Frischluft zuzuführen und sich nicht zu stark bewegen, also den Kopf zum Beispiel nicht drehen, nicht lesen, möglichst in Fahrtrichtung sitzen. Wenn man zum Beispiel mit dem Zug fährt, im Auto sollte man eher vorne sitzen oder sogar selbst fahren. Auf dem Schiff wäre es gut, am Deck sich aufzuhalten, in der Mitte und im Flugzeug in der Nähe von den Trageflächen, weil dort das Gleichgewichtszentrum am wenigsten gestört wird.
4: Auch natürliche Mittel können dabei helfen, Reiseübelkeit vorzubeugen oder die Beschwerden zu lindern.
3: Von der pflanzlichen Apotheke gibt es mehrere Mittel. Zum Beispiel sehr bewährt hat sich Ingwer. Man könnte Ingwer-Zuckerlen mitführen, die könnte man dann lutschen. Ebenso ist auch sehr gut geeignet Minze, auch Pfefferminze oder auch ein Pfefferminzöl, das man dann auf die Schläfen aufträgt, weil das entspannt auch. Und Kamille von den pflanzlichen Mitteln.
4: Viele setzen aber auch auf Homöopathie.
3: Da könnte man nehmen Nux Vomica und Ipecacuanha, das sind beides Mittel gegen Brechreiz. In Globuli-Form, weil die sind auch sehr gut für Kinder geeignet, weil sie keinen Alkohol haben und eben natürliche Methoden sind gegen Übelkeit. Es gibt auch die Cocculus-Globuli, die sind geeignet, wenn jemand schwindelig ist, zusätzlich oder Tabakum, weil Tabakum ist geeignet, wenn man Übelkeit hat, so ähnlich wie wenn man das erste Mal eine Zigarette raucht.
4: In den Apotheken gibt es außerdem spezielle Armbänder, die Reiseübelkeit auf sanfte Weise lindern können.
3: Ja, das stimmt. Die beruhen auf Akupressur. Und das sind Bändchen, die man an den beiden Gelenken bei beiden Händen anlegt. Und die haben auf einer Seite einen Druckpunkt. Also die drücken auf diesen Akupressurpunkt, der für das Gleichgewicht und für das Übelkeitszentrum verantwortlich ist. Der Ausgleich findet nur statt, wenn man auf beiden Händen diese Bänder anzieht, weil es muss auf beiden Punkten links und rechts sozusagen gedrückt werden. Das Gleichgewichtszentrum kommt dann wieder ins Lot.
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2: Tja, tolle Tipps in diesem Fall von der Dr. Zita Marsona von der Apotheke Maria Hilf in Lana zum Thema Reiseübelkeit. Ja, und wenn wir die befolgen, dann ist uns nicht mehr übel. Nein, da sind wir gut gelaunt. Auch der Magen spielt da mit und du kannst eigentlich losgehen. Trifft dich übrigens wunderbar. Deine Costa Cordalis, der singt jetzt. Ich zeig dir das Paradies.

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1: EU-Experten befürworten abgestuften Zugang zu Social-Media-Angeboten. Landesrätin Barmer zieht Halbzeitbilanz. Fokus auf Familienpflege und soziale Inklusion. Das Wetter heute, Sonne und Wolken. Im Studio David Gallmetzer. Einen schönen Nachmittag. Ein Expertengremium der Europäischen Union empfiehlt Kindern unter 13 Jahren den Zugang zu sozialen Medien zu verwehren. Für Jugendliche ab 13 Jahren schlagen die Fachleute Einschränkungen für Plattformen vor, die keinen ausreichenden Schutz vor Suchtgefahren, Gewaltinhalten und Hassrede bieten. Die EU-Kommission will im September darlegen, wie die Empfehlungen gesetzlich umgesetzt werden sollen. Weltweiter Vorreiter eines Social-Media-Verbots ist Australien. Dort trat Ende vergangenen Jahres ein Verbot für Kinder unter 16 Jahren in Kraft. Bei der Umsetzung gibt es jedoch Probleme. Die Europäische Union und Großbritannien haben wegen Cyberangriffen neue Sanktionen gegen Russland verhängt. Die EU setzte 9 Einzelpersonen und 4 Unternehmen auf ihre Sanktionsliste, Großbritannien 24 Menschen und Einheiten. Darunter sind den Angaben zufolge hochrangige Mitglieder des russischen Militärgeheimdienstes. Die EU und Großbritannien machen zudem den russischen Geheimdienst FSB für einen versuchten Cyberangriff auf das polnische Stromnetz verantwortlich. Dieser Angriff hätte dazu führen können, dass 500.000 Bürger und Bürger mitten im Winter keinen Strom haben. Russland versuche in ganz Europa Chaos zu stiften, heißt es. Mit dem Leitsatz gemeinsam soziale Zukunft gestalten hat Landesrätin Rosmarie Barmer bei ihrer Halbzeit-Pressekonferenz in Bozen Bilanz über die vergangenen 2,5 Jahre gezogen. Im Familienbereich verwies sie auf höhere Familienleistungen, den Ausbau der Kleinkindbetreuung mit einer Betreuungsquote von 40% sowie die neue Organisation der Sommerbetreuung. Zudem seien Maßnahmen zur sozialen Inklusion und zur Stärkung der Rechte von Betroffenen sexualisierter Gewalt umgesetzt worden. Im Bereich Seniorenpflege hob Barmer den Ausbau der ambulanten, teilstationären und stationären Angebote, die Unterstützung pflegender Angehöriger sowie Maßnahmen zur Verringerung der Wartezeiten bei der Pflegeeinstufung hervor. Für die zweite Hälfte der Legislaturperiode kündigte sie unter anderem den weiteren Ausbau der Kinderbetreuung, die Reform der finanziellen Sozialhilfe, Verbesserungen in der Pflege sowie den verstärkten Einsatz von Digitalisierung und künstlicher Intelligenz in Betreuung und Pflege an. Die Journalistengewerkschaft FNSAI schlägt wegen des Markteintritts des in Hongkong ansässigen Nachrichtenportals WeNews in Bozen und Trient Alarm. Nach Ansicht der Generalsekretärin Alessandra Costante spielt auf der Plattform offenbar künstliche Intelligenz eine zentrale Rolle, ohne dass verantwortliche Journalisten genannt werden. Stattdessen wird auf die Kontrolle durch sogenannte redaktionelle Agenten verwiesen. Wie die Gewerkschaft in einer Mitteilung erklärt, müsse diese Entwicklung nicht nur Medienschaffende und Verleger, sondern auch Politik und Öffentlichkeit beunruhigen. Als größte Gefahr wird die Verbreitung von Falschinformationen genannt, die kaum überprüfbar sind und demokratische Prozesse beeinflussen könnten. Angesichts der internationalen Krisen und bevorstehender wichtiger demokratischer Wahlen in Trentino, Südtirol und in Italien könnten sogenannte Trollnetzwerke erheblichen Einfluss auf die öffentliche Meinungsbildung nehmen. Und die Freie Uni Bozen bietet ab dem kommenden Studienjahr erstmals universitäre Lehrgänge für die Grundausbildung von Lehrpersonen der deutschsprachigen und ladinischen Mittel- und Oberschulen an. Die Bewerbungsfrist läuft bis 30. Juli. Die neuen Lehrgänge wurden von der Fakultät für Bildungswissenschaften gemeinsam mit der Deutschen Bildungsdirektion sowie der ladinischen Bildungs- und Kulturdirektion entwickelt. Ziel ist es, qualifizierte Lehrkräfte für Südtirols Mittel- und Oberschulen auszubilden und damit langfristig den Lehrkräftenachwuchs zu sichern. Insgesamt stehen 83 Studienplätze bereit. Das Wetter am heutigen Montag. Es geht sonnig und hochsommerlich heiß weiter. Im Tagesverlauf ziehen von Westen her hohe Wolken durch. Sie können die Sonne zeitweise abschwächen. Am Abend sind in der schwülwarmen Luft gebietsweise Gewitter möglich. Die Temperaturen steigen auf 29 bis 35 Grad. Die Wettervorschau. Schon in der ersten Tageshälfte ziehen am morgigen Dienstag dichtere Wolken und gewitterige Regenschauer durch. Im Tagesverlauf lockert es auf und zeitweise scheint die Sonne. In der schwülwarmen Luft können sich aber wieder lokale Regenschauer und Gewitter bilden. Die höchsten Werte reichen von 25 Grad im Gardertal bis 32 Grad im Unterland. Am Mittwoch ist es zunächst meist sonnig. In der zweiten Tageshälfte entstehen über Südtirol verteilt einige Wärmegewitter. Der Donnerstag bringt viel Sonnenschein und nur das eine oder andere Gewitter am Nachmittag. Der Freitag beginnt sonnig. Im Tagesverlauf nimmt die Gewitterneigung deutlich zu. Auch am Samstag wird es zunächst sonnig. Später sind wieder Regenschauer oder Gewitter wahrscheinlich.
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3: Guten Nachmittag aus der Landesverkehrsmeldezentrale. Ich bin Manuel Scutellaro. Auf der Brenner-Autobahn in Richtung Süden zwischen Rovereto Süd und Affi gibt es abschnittsweise Kolonnenverkehr wegen Überlastung. Im Gardatal bei Zwischenwasser kommt es zu zeitweiligen Sperren bis zu 10 Minuten von 7 bis 18 Uhr wegen Feldsicherungsarbeiten. Und die Saarntaler Staatsstraße zwischen Bozen und Halbweg ist heute Nacht von 22 bis 34 wegen Arbeiten gesperrt. Es gibt aber eine mögliche Durchfahrt zwischen 1 und 1.15 Uhr. Unterwegs, gute und sichere Fahrt.
4: Ich glaube, das war's jetzt.
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5: Tja, Feierabend in der Tat. Für viele Südtiroler, wir haben es bereits 4:06 und hätte nicht gedacht, dass es so schnell geht, aber bingo, da ist ja schon der Feierabend. Da haben wir nichts dagegen. Ja, überhaupt nicht.

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0: Schlager von Sally Carter. Das Ganze um 5 Minuten vor 4:30 und reden wir doch ein bisschen was über die Fußball-WM.
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0: Ja, und an ihn wird man sich immer im Zusammenhang mit Fußball erinnern. Cristiano oder portugiesisch Cristiano Ronaldo. Der war mit 41 Jahren noch einmal bei einer Weltmeisterschaft dabei und das bereits zum 6. Mal. Also alleine das ist schon außergewöhnlich. Für Portugal war aber im 16. Finale gegen Spanien Schluss. Ein 0:1 und damit wohl auch das Ende von Ronaldos großer WM-Geschichte. Viele Rekorde, viele Tore, viele große Auftritte, aber der eine Titel, der fehlt. Ja, und genau das ist fast tragisch. Ronaldo hat im Fußball fast alles gewonnen, was man gewinnen kann. Nur die Weltmeisterschaft, die blieb ihm verwehrt. Aber, tja, das lehrt wieder eines. Auch die größten Karrieren, die haben manchmal eine Lücke, die ja nicht mehr geschlossen werden können.
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0: Tja, das ist ein bisschen was zu Cristiano Ronaldo und seinen Rekorden. Und um beim Fußball zu bleiben, Sie wissen, Helene Fischer und ihre Single Heute Nacht wurde ja auch als WM-Hymne für Deutschland und ihren Auftritt bei der WM 2026 in Amerika geschaffen. Nur, also allzu oft konnte man den nicht spielen, denn Deutschland ist ja sehr, sehr schnell ausgeschieden und darüber wird immer noch heftigst diskutiert. Wollen wir jetzt nicht tun? Nein, wir möchten Musik hören. Hier also Helene Fischer.
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0: schön und schöner, dass die Jugendzillertaler auch ein kleiner Vorgeschmack auf heute Abend. Sie haben es gehört, 20 Uhr volkstümliche Wunschsendung mit Kollege Werner Gartner. Zurück in den aktuellen Nachmittag. Vielleicht haben Sie es gehört, wir haben vorhin über die Zecken gesprochen und unfair, sagt die Wanze, sie möchte auch, darf jetzt auch, denn es gibt auch da Neuigkeiten. Sie reisen ja oft unbemerkt im Rucksack mit und auch auf Schutzhütten sind sie immer wieder ein Thema. Deshalb starten die Alpenvereine jetzt eine gemeinsame Informationskampagne. Wie groß das Problem wirklich ist und wie sich Hüttenbesucher ganz einfach schützen können, darüber sprechen wir jetzt mit Martin Niedrist vom Alpenverein Südtirol.
1: Schutzhütten finden sich wegen der verwinkelten Bauweise und wegen den anzutreffenden Holzvertäfelungen idealer Rückzugsorte für die Bettwanze. Das Erkennen und die Bekämpfung eines Befalls ist dort deutlich aufwendiger. Das genaue Ausmaß lässt sich nur schwer abschätzen. Die Alpenvereine gehen derzeit von rund 5% der Hütten aus. Jetzt rechtzeitig zum Beginn der Hauptsaison haben die Alpenvereine in Deutschland, Österreich und in Südtirol die gemeinsame Aufklärungskampagne gemeinsam gegen Bettwanzen gestartet.
2: Bettwanzen reißen nicht von selbst. Meistens werden sie unbemerkt im Rucksack, Schlafsack oder in der Kleidung mitgenommen. Mit ein paar einfachen Maßnahmen können die Gäste auf den Hütten aber viel dazu beitragen, eine Verbreitung zu verhindern.
1: Es beginnt einmal mit der Information, also man sollte sich mal über die Hintergründe zum Thema Bettwanzen informieren. Solche Infoflyer sind auf den Webseiten der Alpenvereine hinterlegt. Weitere konkrete Tipps sind gründliche Gepäckkontrolle vor und nach der Tour. Dann sollte man eventuell Beutel, die verschließbar sind, für Rucksack und Gepäckinhalt mithaben und nutzen.
2: Außerdem sollte man den Rucksack und den Schlafsack nicht aufs Bett legen, das Gepäck möglichst gut verschließen und einen Verdacht sofort melden. Und keine Sorge, Bettwanzen übertragen keine Krankheiten und haben nichts mit mangelnder Sauberkeit zu tun.
1: Die Alpenvereine pflegen einen offenen Umgang mit diesem Thema, weil man sich einig ist, dass die Problemlösung mit der Aufklärungsarbeit beginnen muss. Wenn man einen Befall vermutet, sich aber unsicher ist, empfiehlt es sich in jedem Fall, einen professionellen Schädlingsbekämpfer zu Rate zu ziehen.
0: Tja, wer also in diesem Sommer auf einer Schutzhütte übernachtet, kann mit ein paar einfachen Maßnahmen, wie eben gehört, selbst viel dazu beitragen, Bettwanzen keine Mitfahrgelegenheit zu bieten. Alle Tipps und weitere Informationen gibt's dann auch auf der Webseite des Alpenvereins Südtirols. Das also Interessantes zu diesem Thema und wir bleiben unterwegs, kommen zu Michael Holm, soweit die Füße tragen und zurück, hoffentlich ohne Wanze.
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wieder Nachmittag, 8:08 und ich habe es vorhin erwähnt, wiederhole es sehr, sehr gerne, da es doch dringlich ist. In Gostensass ist seit gestern, also Sonntagmorgen, ein kleiner schwarz-weißer Mischlingshund abgängig. Für Hinweise bitte anrufen 348 72 29 905 und auch hier werden wir um Hilfe gebeten. Einer Frau wurde die Handtasche aus dem Auto gestohlen und zwar in der Umgebung Issinge-Kienz, also hier im Bustertal. Sie hatte ihre Dokumente drinnen. Wenn Sie was wissen, dann bitte schön melden 347 47 34 892. Also möglicherweise hat man die Geldscheine aus der Brieftasche genommen und den Rest weggeschmissen. Und vielleicht haben Sie ja was gesehen oder können da helfen. Deswegen bitte anrufen. Und wie auch vorhin erwähnt, Sie können sich gerne auch bei uns melden. Wir haben ja die Telefonnummer und geben die dann auch eventuell weiter.

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1: EU-Außenminister uneins über Sanktionen gegen Israel. Landesrätin Barmer, ihren Amt und dritten Sektor weiter stärken. Das Wetter morgen wechselhaft. Im Studio David Gallmetzer. Einen schönen Nachmittag. Die EU-Außenministerin und Minister haben in Brüssel über mögliche Konsequenzen für die Ausweitung israelischer Siedlungen im Westjordanland beraten, konnten sich jedoch nicht auf weitere Sanktionen verständigen. Die EU-Kommission hatte unter anderem Einfuhrbeschränkungen für Waren aus israelischen Siedlungen vorgeschlagen. Während mehrere Mitgliedstaaten ein entschlossenes Vorgehen forderten, lehnten andere die Maßnahmen ab und bestanden auf einem einstimmigen Beschluss. Uneinigkeit herrscht auch darüber, ob Handelsbeschränkungen mit qualifizierter Mehrheit beschlossen werden könnten. Ein Expertengremium der Europäischen Union empfiehlt Kindern unter 13 Jahren den Zugang zu sozialen Medien zu verwehren. Für Jugendliche ab 13 Jahren schlagen die Fachleute Einschränkungen für Plattformen vor, die keinen ausreichenden Schutz vor Suchtgefahren, Gewaltinhalten und Hassrede bieten. Die EU-Kommission will im September darlegen, wie die Empfehlungen gesetzlich umgesetzt werden sollen. Weltweiter Vorreiter eines Social-Media-Verbots ist Australien. Doch trat Ende vergangenen Jahres ein Verbot für Kinder unter 16 Jahren in Kraft. Die Umsetzung gestaltet sich jedoch schwierig. Landesrätin Rosmarie Barmer hat bei ihrer Halbzeitpressekonferenz die Bedeutung von Ehrenamt und Genossenschaften für den gesellschaftlichen Zusammenhalt hervorgehoben. Als zentrale Erfolge nannte sie das 2025 verabschiedete Landesgesetz zum Ehrenamt sowie die laufenden Arbeiten an der Durchführungsverordnung und dem neuen Landesverzeichnis für ehrenamtliche Organisationen. Zudem sind Leitlinien für die Zusammenarbeit zwischen öffentlicher Verwaltung und dem dritten Sektor erarbeitet und dessen Strukturen weiter gestärkt worden. Für die zweite Hälfte der Legislaturperiode kündigte Barmer eine Überarbeitung der Kriterien für die Entwicklungszusammenarbeit an, um Projekte künftig gezielter zu unterstützen. Die Journalistengewerkschaft FNSAI schlägt wegen des Markteintritts des in Hongkong ansässigen Nachrichtenportals WeNews in Bozen und Trient Alarm. Nach Ansicht der Generalsekretärin Alessandra Costante spielt auf der Plattform offenbar künstliche Intelligenz eine zentrale Rolle, ohne dass verantwortliche Journalisten genannt werden. Stattdessen wird auf die Kontrolle durch sogenannte redaktionelle Agenten verwiesen. Wie die Gewerkschaft erklärt, müsse diese Entwicklung nicht nur Medienschaffende und Verleger, sondern auch Politik und Öffentlichkeit beunruhigen. Als größte Gefahr nennt sie die Verbreitung von falschen Informationen, die kaum überprüfbar sind und demokratische Prozesse beeinflussen könnten. Die Messe Bozen baut ihr Engagement als Veranstaltungsort neben dem klassischen Messegeschäft weiter aus. Im ersten Halbjahr 2026 fanden auf dem Gelände 25 Drittveranstaltungen mit insgesamt 92 Veranstaltungstagen und knapp 24.000 Teilnehmenden statt. Mehr als die Hälfte der Events fiel auf die Bereiche Kultur, Bildung, Soziales, Gemeinnützigkeit und Musik sowie auf Angebote für Schulen und Jugendliche. Neben der Bereitstellung der Infrastruktur unterstützt ein eigenes Team Veranstalter auch bei der Konzeption und Organisation ihrer Projekte, um neue, regional verankerte Veranstaltungsformate zu fördern. Und die Freie Uni Bozen bietet ab dem kommenden Studienjahr erstmals universitäre Lehrgänge für die Grundausbildung von Lehrpersonen der deutschsprachigen und ladinischen Mittel- und Oberschulen an. Die Bewerbungsfrist läuft bis 30. Juli. Die neuen Lehrgänge wurden von der Fakultät für Bildungswissenschaften gemeinsam mit der Deutschen Bildungsdirektion sowie der ladinischen Bildungs- und Kulturdirektion entwickelt. Ziel ist es, qualifizierte Lehrkräfte für Südtirols Mittel- und Oberschulen auszubilden und damit langfristig den Lehrkräftenachwuchs zu sichern. Insgesamt stehen 83 Studienplätze zur Verfügung. Die Wettervorschau. Schon in der ersten Tageshälfte ziehen am morgigen Dienstag dichtere Wolken und gewitterige Regenschauer durch. Im Tagesverlauf lockert es auf und zeitweise scheint die Sonne. In der schwülwarmen Luft können sich aber wieder lokale Regenschauer und Gewitter bilden. Die höchsten Werte reichen von 25 Grad im Gardertal bis 32 Grad im Unterland. Am Mittwoch ist es zunächst meist sonnig. In der zweiten Tageshälfte entstehen über Südtirol verteilt einige Wärmegewitter. Der Donnerstag bringt viel Sonnenschein und nur das eine oder andere Gewitter am Nachmittag. Der Freitag beginnt sonnig, im Tagesverlauf nimmt die Gewitterneigung deutlich zu. Auch am Samstag wird es zunächst sonnig, später sind wieder Regenschauer oder Gewitter wahrscheinlich.
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3: Aus der Landesverkehrsmeldezentrale begrüßt Sie Karin Unterhofer. Auf der Dimmelsjochstraße kurz vor der Abzweigung Rabenstein, Behinderungen und Staus nach einem Unfall, bitte vorsichtig fahren. Auf der Gardertaler Stadtstraße bei Zwischenwasser. Einbahnregelungen zeitweilig gesperrt bis zu 10 Minuten wegen Felssicherungsarbeiten. Und die Sarntaler Stadtstraße wird zwischen Bozen und halbwegenden Tunnels von 22 bis 4.30 Uhr wegen Installation von mobilen Funkübertragungsgeräten gesperrt. Mögliche Durchfahrt um 1 Uhr in Fahrtrichtung Sarntal und mögliche Durchfahrt um 1.15 Uhr in Fahrtrichtung Bozen. Die Umleitung erfolgt über die Landesstraße Ritten und die Landesstraße Klobenstein-Niederwangen. Allen, die unterwegs sind, gute Fahrt!
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0: Anfang der 80er eingesungen, im Jahr 26 gehört Howard Carpendale und Shine On. Und wir bleiben bei früher. Wir, also die jung gebliebenen Alten, sangen früher im Kindergarten oder auch der Volksschule. Sie erinnern sich mit Sicherheit, es klappert die Mühle im rauschenden Bach. Nun, mittlerweile klappert die nicht mehr dafür, aber die Klapperschlange, wie der Name schon verrät. Aber warum eigentlich? Es ist so. Es ist sehr interessant. In der Klapper stecken keine Steinchen, Körner oder kleine Kugeln. Sie besteht vielmehr aus mehreren hohlen Hornringen am Schwanzende. Ein Material ähnlich unserem Fingernagel. Und wenn die Schlange dann ihren Schwanz blitzschnell hin und her bewegt, schlagen diese Ringe gegeneinander. Und so entsteht eben das typische Rasseln.
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0: So, und nachdem wir das auch wissen, lassen wir die Schlange weiter klappern und wir hören Musik. Ohne Geklapper, die Home and Friends und die, ja, loben im besten Englisch die Freundschaft.

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wieder mal tolles Duett. Fantasy gab sich die Ehre um 4:05 und wir bleiben bei aktuellen Schlager von Fantasy zu Wolfgang Petri und unserem Hit der Stunde.

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1: Mit David Gallmetzer einen schönen Nachmittag. Landesrätin Rosmarie Palmer hat bei ihrer Halbzeitpressekonferenz die Bedeutung von Ehrenamt und Genossenschaften für den gesellschaftlichen Zusammenhalt hervorgehoben. Als zentrale Folge nannte sie das 2025 verabschiedete Landesgesetz zum Ehrenamt sowie die laufenden Arbeiten an der Durchführungsverordnung und dem neuen Landesverzeichnis für ehrenamtliche Organisationen. Die Messe Bozen baut ihr Engagement als Veranstaltungsort neben dem klassischen Messegeschäft weiter aus. Im ersten Halbjahr 2026 fanden auf dem Gelände 25 Drittveranstaltungen mit insgesamt 92 Veranstaltungstagen und knapp 24.000 Teilnehmerinnen und Teilnehmer statt. Mehr dazu in unseren Nachrichten zur vollen Stunde und damit zur Wettervorschau. Schon in der ersten Tageshälfte ziehen am morgigen Dienstag dichtere Wolken und gewitterige Regenschauer durch. Im Tagesverlauf lockert es auf und zeitweise scheint die Sonne. In der schwülwarmen Luft können sich aber wieder lokale Regenschauer und Gewitter bilden. Die höchsten Werte reichen von 25 Grad im Gardertal bis 32 Grad im Unterland.
2: Hallo liebe Hörer von Radio 2000, ich wünsche euch einen angenehmen Feierabend mit Musik von Sunrise auf Radio 2000.

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sind natürlich die Kaiserslautern Spatzen bei uns im Feierabendprogramm. Und das vielleicht auch ein kleiner Vorgeschmack auf heute Abend, 20 Uhr, Sie wissen, volkstümlicher Wunschsendung. Kollege Werner, natürlich längst schon hier, der gehört ja zu den Fleißigsten hier beim Radio 2000 Team und ja, ist beschäftigt. Schön so am Sortieren, hier Grüße, doch Glückwünsche und natürlich auch die Plattenwünsche, wobei wir die jetzt nicht mehr erfüllen können, denn wir sind ausgebucht, nur immerhin schon 5 Minuten vor 6. Von Volksmusik zu Schlager aus dem hohen Norden. Julia Lindholm aus Schweden zu Gast bei uns im Musikprogramm.

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1: Erneut Tote bei Einsatz von US-Einwanderungsbehörde ICE. Landesrätin Palmer, Ehrenamt und dritten Sektor weiter stärken. Das Wetter morgen wechselhaft. Im Studio David Gallmetzer. Einen schönen guten Abend. Bei einem Einsatz unter Beteiligung der US-Einwanderungs- und Zollbehörde ICE ist Medienberichten zufolge erneut ein Mensch ums Leben gekommen. Der Vorfall ereignete sich in der Stadt Biddeford im Bundesstaat Maine. Es ist der zweite tödliche Vorfall dieser Art binnen weniger Tage. Erst vergangene Woche hatte ein ICE-Beamter in Houston im Bundesstaat Texas seinen Autofahrer erschossen. Bei dem Getöteten handelte es sich um einen mexikanischen Staatsbürger. Zwei Monate vor der Parlamentswahl in Russland hat die russische Polizei den populären Oppositionspolitiker und Kriegsgegner Boris Nadeschdin in Moskau festgenommen. Das russische Justizministerium hatte ihn vorige Woche als ausländischen Agenten eingestuft. Der Machtapparat benutzt diese Bezeichnung, um Andersdenkende zu brandmarken. Ausländische Agenten sind von Wahlen in Russland ausgeschlossen. Nadeschdin will dennoch bei der Duma-Wahl im September um ein Mandat kämpfen. Die EU-Außenminister und Minister haben in Brüssel über mögliche Konsequenzen für die Ausweitung israelischer Siedlungen im Westjordanland beraten, konnten sich jedoch nicht auf weitere Sanktionen verständigen. Die EU-Kommission hatte unter anderem Einfuhrbeschränkungen für Waren aus israelischen Siedlungen vorgeschlagen. Während mehrere Mitgliedstaaten ein entschlossenes Vorgehen forderten, lehnten andere die Maßnahmen ab und bestanden auf einem einstimmigen Beschluss. Uneinigkeit herrscht auch darüber, ob Handelsbeschränkungen mit qualifizierter Mehrheit beschlossen werden könnten. Landesrätin Rosmarie Palmer hat bei ihrer Halbzeit-Pressekonferenz die Bedeutung von Ehrenamt und Genossenschaften für den gesellschaftlichen Zusammenhalt hervorgehoben. Als zentrale Erfolge nannte sie das 2025 verabschiedete Landesgesetz zum Ehrenamt sowie die laufenden Arbeiten an der Durchführungsverordnung und dem neuen Landesverzeichnis für ehrenamtliche Organisationen. Zudem sind Leitlinien für die Zusammenarbeit zwischen öffentlicher Verwaltung und dem dritten Sektor erarbeitet und dessen Strukturen weiter gestärkt worden. Für die zweite Hälfte der Legislaturperiode kündigte Palmer eine Überarbeitung der Kriterien für die Entwicklungszusammenarbeit an, um Projekte künftig gezielter zu unterstützen. Die Messe Bozen baut ihr Engagement als Veranstaltungsort neben dem klassischen Messegeschäft weiter aus. Im ersten Halbjahr 2026 fanden auf dem Gelände 25 Drittveranstaltungen mit insgesamt 92 Veranstaltungstagen und knapp 24.000 Teilnehmenden statt. Mehr als die Hälfte der Events fiel auf die Bereiche Kultur, Bildung, Soziales, Gemeinnützigkeit und Musik sowie auf Angebote für Schulen und Jugendliche. Neben der Bereitstellung der Infrastruktur unterstützt ein eigenes Team Veranstalter auch bei der Konzeption und Organisation ihrer Projekte, um neue, regional verankerte Veranstaltungsformate zu fördern.
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1: Alessandro Malamov verlässt den FC Südtirol und wechselt mit sofortiger Wirkung zu Union Brescia. Die beiden Vereine haben sich auf einen festen Transfer der Spielerrechte des 27-jährigen Mittelfeldspielers geeinigt. Malamov wechselte im Februar 2024 von Atalanta zum FC Südtirol und konnte für die Weißroten in 2 Jahren insgesamt 43 Einsätze und 2 Tore verbuchen. Die Rückrunde der abgelaufenen Saison absolvierte er bereits auf Leihbasis bei Union Brescia. Das waren die aktuellen Themen zur Stunde. Die Wettervorschau. Schon in der ersten Tageshälfte ziehen am morgigen Dienstag dichtere Wolken und gewitterige Regenschauer durch. Im Tagesverlauf lockert es auf und zeitweise scheint die Sonne. In der schwülwarmen Luft können sich aber wieder lokale Regenschauer und Gewitter bilden. Die höchsten Werte reichen von 25 Grad im Gardertal bis 32 Grad im Unterland. Am Mittwoch ist es zunächst meist sonnig. In der zweiten Tageshälfte entstehen über Südtirol verteilt einige Wärmegewitter. Der Donnerstag bringt viel Sonnenschein und nur das eine oder andere Gewitter am Nachmittag. Der Freitag beginnt sonnig. Im Tagesverlauf nimmt die Gewitterneigung deutlich zu. Auch am Samstag wird es zunächst sonnig. Später sind wieder Regenschauer oder Gewitter wahrscheinlich.
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4: Aus der Landesverkehrsmeldezentrale begrüßt Sie Manuel Scutellaro.
2: In Bozen kommt es im Abendverkehr zu kurzen Wartezeiten in der Einsteinstraße, in der Galileistraße sowie im Bereich Vierteltunnel-Eisack-Uferstraße. Auf der Brenner Autobahn ist in Richtung Norden der Abschnitt Bozen Süd, Bozen Nord heute Nacht von 22 bis 6 Uhr wegen Arbeiten gesperrt. Der Verkehr wird umgeleitet. Und auch die Saarntaler Staatsstraße zwischen Bozen und Halbweg ist in den Tunnels von 22 bis 4.30 Uhr wegen Arbeiten gesperrt. Es gibt aber eine mögliche Durchfahrt zwischen 1 und 1.15 Uhr. Allen unterwegs, gute Fahrt!

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1: Ja, und da heißt es immer, man soll im Sommer genug trinken, nahezu die Flüssigkeit in sich hineinschütten, tun auch viele, leider nicht immer Wasser. Gut, das ist eine andere Geschichte. Ja, wenn es draußen glühend heiß ist, dann gilt das natürlich auch für alle hier in Südtirol. Und was trinken wir am liebsten? Laut einer Umfrage ist Leitungswasser, also das Bippenwasser, das beliebteste alkoholfreie Getränk. 7 von 10 Menschen trinken es mehrmals täglich und im Schnitt kommen die Befragten dann auf die knappen 2 Liter Flüssigkeit, die ja immer und immer wieder empfohlen werden. Sie wissen, entweder Wasser oder ungesüßten Tee, das ginge auch. Bei Hitze, Sport oder körperlicher Arbeit darf es natürlich auch ein bisschen mehr sein. Wasser, das einfachste und wohl auch beste Getränk bei Hitze. Und das trifft sich richtig gut, denn in Südtirol kommt gutes Wasser direkt aus der Leitung. Also man muss es nicht schleppen, nicht kaufen, nicht öffnen, nicht kühlen. Einfach Glasel drunter und fertig.
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1: Schon praktisch, gell? So schaut's denn aus mit gutem Wasser. Aber hier glücklicherweise in der Südtirol zuhaufe.

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2: Ja, das wäre ein Gewinnspiel auf WM 2000er. 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

0: Ja, das ist Musik, gell? John Lennon gab sich die Ehre bei uns um 6:06. Und wir kommen zu dieser Künstlerin.
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0: Ja, die war übrigens gestern auch dabei bei Stefan Moos und seiner Sendung Immer wieder sonntags. Wie auch, haben Sie mit Sicherheit auch gesehen, unser Kollege Werner Gartner und seine Band Volksrock. Und in diesem Zusammenhang natürlich ist Kollege Werner auch zu Sonja Liebing hin, denn mit ihr haben wir was vor, dann Ende Herbst, Anfang Winter, Stichwort Radio 2000 Party. Da gibt es dann jetzt auch ein tolles Interview und das werden Sie in naher Zukunft natürlich auf unseren Social Media Kanälen auch sehen. So, Sonja Liebing jetzt aber zu hören mit Ich wünsch dir.
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9: Ja, da fahren wir hin. Und da spielt die Musik. Gletscherwind. Eine Formation, die man zu Zeiten des Grand Prix der Volksmusik kennenlernte. Mit Das Sterben aller Träume.

0: und da behauptet jemand, die Musik von früher, die wäre nicht gut. Die ist richtig gut sogar. Roger Whittaker und Cindy Berger, den 80er Jahren mit Bleib heute bei mir und zu hören im heutigen Nachmittags-, sprich Feierabendprogramm, natürlich auf ihrem 2000er, was jetzt für mich zumindest zu Ende geht.
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0: Ja, das waren die paar Stunden mit mir. Ich hoffe, Sie haben sich gut unterhalten und wir haben es 7:08, dass der letzte Blick, mein letzter Blick auf die Studiouhr bedeutet, nach den 19 Uhr Nachrichten kleine Pause. Aber dann geht's ja weiter mit dem Live-Programm und jede Menge Volksmusik. Kollege Werner Gärtner, der wird Sie an der Stelle dann begrüßen. Um 20 Uhr bis nach 22 Uhr. Und da wünsche ich ganz, ganz viel Spaß, viel Freude. Und morgen dann hoffentlich ausgeruht hören wir uns wieder. Muntermacher, das wird das Stichwort für das Aufstehen mit Ihrem 2000er. Bis dahin.
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1: Krieg im Nahen Osten. Trump kündigt neue Seeblockade gegen Iran an. Landesrätin Barmer, gemeinsam soziale Zukunft gestalten. Das Wetter morgen, wechselhaft. Im Studio David Gahlmetzer. Einen schönen guten Abend. US-Präsident Donald Trump hat die Wiederaufnahme einer Seeblockade gegen den Iran angekündigt. Das US-Militär werde die Schiffe Irans oder dessen Kunden daran hindern, ein- oder rauszulaufen. Allen anderen Ländern soll ein fairer und offener Zugang zur Meerenge ermöglicht werden, erklärte er auf seiner Plattform Truth Social. Zugleich kündigte Trump an, dass die USA künftig für die Durchfahrt der Meerenge aus Fairnessgründen Einnahmen in Höhe von 20% des Frachtwerts für sich beanspruchen. Dies soll die Kosten, die für die Sicherstellung der Passage anfallen würden, kompensieren. Weitere Details nannte er zunächst nicht. Trump hatte bereits im Juni mit einer Rachtmaut für die Straße von Hormuz gedroht, sollten die Verhandlungen mit Iran scheitern. Die EU-Außenministerinnen und Minister beraten heute in Brüssel über den Ukraine-Krieg und die Lage im Nahen Osten. Bei den Gesprächen soll es laut Frankreichs Präsident Emmanuel Macron etwa um das Thema Raketenabwehr und mögliche gemeinsame Manöver gehen. Der deutsche Bundesaußenminister Johann Wadephul sprach sich im Vorfeld auch für eine Verschärfung der Sanktionen gegen Russland aus. Er forderte unter anderem einen niedrigeren Ölpreisdeckel, um die Einnahmen Moskaus aus dem Ölgeschäft weiter zu begrenzen. Landesrätin Rosemarie Barmer hat bei ihrer Halbzeit-Pressekonferenz in der Landhausbar in Bozen die Förderung von Inklusion und sozialem Zusammenhalt in den Mittelpunkt gestellt. Als Erfolge der vergangenen 2,5 Jahre nannte sie höhere Unterstützungsleistungen für Menschen mit Behinderungen, psychischen Erkrankungen und Suchterkrankungen, den Ausbau von Arbeitsintegrationsangeboten sowie die Weiterentwicklung bestehender Dienste. Für die zweite Hälfte der Legislatur kündigte sie unter anderem Maßnahmen zur Absicherung individueller Lebensprojekte, ein neues Konzept für Menschen mit Autismus-Spektrum-Störungen sowie Leitlinien für den Umgang mit Abhängigkeitserkrankungen an. Die Landhausbar bezeichnete Barmer als Beispiel für gelebte Inklusion, denn hier kommen Menschen mit und ohne Behinderungen zusammen, arbeiten zusammen und das mitten im Zentrum der Landeshauptstadt. Am kommenden Mittwoch beginnt Alberia mit den Arbeiten zum Ausbau des Fernwärmenetzes in Bozen. Die erste Phase betrifft im Laufe des Jahres 2026 die Florenz- und die Verona-Straße. 2027 werden die Arbeiten in mehreren Straßen fortgesetzt. Die Erweiterung des Netzes ermöglicht den Ausbau der bestehenden Infrastruktur und schafft die Voraussetzungen für den Anschluss weiterer Nutzerinnen und Nutzer im betroffenen Gebiet. In Bozen wird die Fernwärme überwiegend durch die Nutzung der Abwärme aus der Müllverwertungsanlage der Stadt erzeugt. Auf diese Weise wird bereits vor Ort verfügbare Energie sinnvoll genutzt. Und die Messe Bozen baut ihr Engagement als Veranstaltungsort neben dem klassischen Messegeschäft weiter aus. Im ersten Halbjahr 2026 fanden auf dem Gelände 25 Drittveranstaltungen mit insgesamt 92 Veranstaltungstagen und knapp 24.000 Teilnehmenden statt. Mehr als die Hälfte der Events entfiel auf die Bereiche Kultur, Bildung, Soziales, Gemeinnützigkeit und Musik sowie auf Angebote für Schulen und Jugendliche. Neben der Bereitstellung der Infrastruktur unterstützt ein eigenes Teamveranstalter auch bei der Konzeption und Organisation ihrer Projekte, um neue regional verankerte Veranstaltungsformate zu fördern. Die Wettervorschau. Schon in der ersten Tageshälfte ziehen am morgigen Dienstag dichtere Wolken und gewitterige Regenschauer durch. Im Tagesverlauf lockert es auf und zeitweise scheint die Sonne. In der schwülwarmen Luft können sich aber wieder lokale Regenschauer und Gewitter bilden. Die höchsten Werte reichen von 25 Grad im Gardertal bis 32 Grad im Unterland. Am Mittwoch ist es zunächst meist sonnig. In der zweiten Tageshälfte entstehen über Südtirol verteilt einige Wärmegewitter. Der Donnerstag bringt viel Sonnenschein und nur das eine oder andere Gewitter am Nachmittag. Der Freitag beginnt sonnig. Im Tagesverlauf nimmt die Gewitterneigung deutlich zu. Auch am Samstag wird es zunächst sonnig. Später sind wieder Regenschauer oder Gewitter wahrscheinlich.
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3: Guten Abend aus der Landesverkehrsmeldezentrale. Brenner Autobahn. In Richtung Norden zwischen Bozen Süd und Bozen Nord gilt eine Nachtsperre von 22 bis 6 Uhr wegen Arbeiten. Die Sandaler Staatsstraße ist zwischen Bozen und Halbweg in den Tunnels von 22 bis 4.30 Uhr wegen Arbeiten gesperrt. Mögliche Durchfahrt um 1 Uhr in Fahrtrichtung Sandal und mögliche Durchfahrt um 1.15 Uhr in Fahrtrichtung Bozen. Die Umleitung erfolgt über die Landesstraße Ritten und die Landesstraße Klobenstein-Niederwangen. Pustertaler Staatsstraße. Bei der Ostzufahrt von Brunneck gilt eine Einbahnregelung und Sperre der Zufahrtsrampen von 20 bis 5 Uhr wegen Asphaltierungsarbeiten. Umleitung über den Nordring. Die Landesstraße Pfelders hat zwischen der Abzweigung Ulfas und Innerhütt eine Nachtsperre von 20 bis 6 Uhr wegen Asphaltierungsarbeiten. Umleitung über die Gemeindestraße Bill. Kommen Sie gut ans Ziel.
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0: Kurz nach 20 Uhr, ich bin Werner Gardner, darf alle ganz herzlich begrüßen zur volkstümlichen Wunschsendung. Zwei Stunden mit Musik, Grüßen und Glückwünschen und heute mit einem ganz speziellen Gast, denn der Felix aus Spinges ist hier. Hallo Felix, schön, dass du bist.
1: Ja, freut mich.
0: Also, wir werden heute mal einen Gruß auslassen, wir zwei, gell?
1: Ja, das packen wir heute hin.
0: Das machen wir, jawohl. Also, der Felix begleitet mich heute bei der Wunschsendung. Ich wünsche allen gute Unterhaltung.

Wir beginnen heute mit der Urlauberin Angelika. Die grüßt ganz herzlich die Isabella, den Norbert, den Alexander und den Andreas Rier mit Familie. Dann gehen liebe Grüße an die Maria und den Adolf vom Schiedhof sowie an ihre Spatzenfreunde Margita und Uwe. Alle Spatzenfreunde von nah und fern werden ebenfalls gegrüßt und ganz liebe Grüße natürlich an ihren Schatz, an den Alfred. An dieser Stelle auch ganz liebe Grüße von uns hier im Bustertal nach Deutschland.

Musik der Kasselroter Spatzen. Der Lukas aus Kingens, der Kristall in der geschützten Werkstatt Reiher in Bruneck, den Albert in St. Lorenzen, den Christian in St. Georgen, die Carmen in Dietenheim, die Elisabeth, die Karin und die Ursula in Rasen-Antholz, den Christian in Rodeneck, das Betreuerteam Martina in Mühlwald und Edith in Olang, den Reinhard in Reischach, den Martin in St. Georgen, den Hausmeister Willi, das gesamte Küchenteam sowie seine Eltern und seine Schwester Alexandra, den Opa Hubert im Pfalzen, den Armin und den Josef Huberwinkel, Beck in Kingens, die Familie Nagler-Campedell in Fahren, die Geschwister Niederbacher sowie auch die Geschwister Mesner in Fintel, alle, die ihn kennen, und unser Team hier in Bruneck, oder besser gesagt jetzt im Pfalzen. Und an dieser Stelle ganz liebe Grüße auch an unseren Lukas. Musik gibt's von den Amigos.

Willkommen zur Waldraut aus Brixen. Sie wünscht Ihrem Freund Franz in Findl einen schönen Abend und eine erholsame Nacht. Schöne Grüße gehen auch an die Marlis und den Herbert, sowie an die Marianne, die Sophie, die Elisabeth, die Helga und auch an den Erich nach Brixen. An dieser Stelle auch von mir die besten Grüße. Hier ist Almrausch Klang und zwar tolle Musik beim Bärenwirt.

0: Die Anneliese aus St. Martin hat uns angerufen, oder besser gesagt, sie hat uns eine Audiodatei hergelassen.
1: Die Anneliese aus St. Martin grüßt die Bertina Durms, wünscht eine schöne Woche. Ebenso grüßt sie die Lena in Altersheim St. Benedikt in St. Martin und wünscht eine gute Nacht mit dem Sturmwander. Danke.
0: Ja, das machen wir doch. Der Sturmwander, hier ist das Trio Panorama.

Der Erich aus Meerstetten, der grüßt seine Frau Christel, die gerade im Passaiertal im Urlaub ist. Er wünscht ihr schöne Tage. Liebe Grüße auch an unser Radioteam und da bedanke ich mich auch für die ganz persönlichen Grüße. Dann der Hans-Jürg und die Martha von der Bergalm in Doblach grüßen unser Radio 2000-Team, den Robert und die Hildegard in Aufkirchen, die Rosa, den Klaus und den Stefan in Kandellen und sie wünschen allen auch eine gute Nacht. Musik jetzt von Huwi Meier und seinen originalfidelen Mölltalern, wohl das bekannteste. Eine Herde weißer Schafe.

Die Ruth aus Seck gratuliert der ehemaligen Arbeitskollegin und Fanclubleiterin der Kasselruther Spatzen, Maria Indoins, ganz herzlich nachträglich zum Geburtstag, den sie am Sonntag gefeiert hat. Beste Grüße auch zu uns ins Studio und auch ich darf mich ganz herzlich bedanken für die persönlichen Grüße.

die Maria vom Bürgerheim in Brixen, grüß die Gertraud im Arendal, die Elsa in der Seeburg, den Simon und die Marianne in Rodeneck, die Angelika und die Therese in Milland, die Edith im Bürgerheim sowie auch unser Team. Und beste Grüße schicken wir zur Maria nach Brixen. Hier sind die Südtiroler Spitzbuben.

0: Tolle Musik, die Südtiroler Spitzbuben. Übrigens geschrieben, dieser Titel von Klaus Tschurtschenthaler vom Sechsner Trio. Und die nächsten Grüße, die kommen jetzt vom Felix. Und er kommt aus Spinges, wir haben es schon gehört heute.
1: Ich beginne jetzt mit dem Ulrich von Mölten. Grüß die Eisstock-Kollegen von Mölten. Und Anneliese und Günther aus Rodeneck grüßen Paul aus Gossensass und wünschen nachträglich alles Gute zum Geburtstag. Hier sind die Tiroler Herz.

wir bleiben musikalisch in Südtirol. Wir kommen zu den Bustertalern Musikhaus Mühlwald. Für die Gerda aus Ohlang, sie grüßt damit die Stanecker Mutter Maria in Xiers und bedankt sich für die Grüße, die sie immer wieder nach Ohlang schickt. Liebe Grüße auch an die Roswitha nach Niederdorf, sowie auch alle auf dem Weizgruberhof in Mühlwald werden begrüßt, besonders die Oma Agnes, ihre Schwester Maria Walch, sowie die Milla Mariana in Ohlang. Weiters grüßt sie auch alle, die nie gegrüßt werden, damit sie wirklich alle gegrüßt werden heute bei uns hier. Und beste Grüße auch zu uns ins Radio 2000 Studio.

0: So, und jetzt kommen ganz persönliche Grüße, und zwar vom Felix aus Spinges. Felix, wen möchtest du als grüßen?
1: Ich grüße die Ritter von Tärenten, die Anni in Eichen, in Rudi von Deutschland, die Rosi von Spingis, die Rosmarie von Klausen und alle Bekannten von Radio 2000. Und jetzt kommen die Kastelrutter Spatzen mit dem Lied Rosmarie.

0: wunderbares Lied, die Kasselrutter Spatzen, ganz speziell für den Felix aus Spinges und für seine Freunde. Und für wen waren das noch gewesen?
1: Die Sandra von Maranzen und die Tanja von Pfunders.
0: Dann haben wir sie alle gehabt. Und die Tanja natürlich kennen wir da ganz besonders gut,
1: ja,
0: bei uns, gell?
1: Ja, passt.
0: Also, danke Felix einmal für die Grüße. Und mittlerweile ist es schon 20 Uhr und 39 Minuten. Also, der Roman aus Brat, der grüßt die Wiedelan und die Gerdelan in Brat, die Montana Hertha, die Blasur Paula, den Leo Förcher, das Küchenteam Forst Mals, alle treuen Wunschkonzerthörer und seine treuen Mitarbeiter ganz herzlich, sowie auch unser Team. Dann auch die Clara hat uns ebenfalls angerufen. Sie grüßt den Fitsch, die Walli, die Dora, die Margit, Janelis in Dulfer, den Peter und die Monika und sie wünscht allen einen schönen Sommer. Beste Grüße und nachträglich alles Gute an die Ruth nach Heck und liebe Grüße auch an den Franz und die Nadia. Ja, musikalische Grüße kommen von den Südtiroler Spitzbuben.

Wir kommen zu Geburtstagsgrüßen, und zwar die Walli aus Pfitsch hat uns angerufen. Sie gratuliert der Ruth in Eck zum gestrigen Geburtstag und wünscht dazu alles Gute und auch ihrer Familie, der Tochter und ihrem Mann auch alles Gute und viel Gesundheit und Gottes Segen. Und ebenfalls für die Ruth, die gestern den Geburtstag gefeiert hat, gratulieren und wünschen nachträglich alles Gute, viel Glück und Gottes Segen auf dem weiteren Lebensweg. Die Monika, der Peter, der Andreas und die Barbara aus Pfitsch, und sie haben sich beide dasselbe Lied gewünscht, nämlich Mein Elternhaus.

Der Florian aus Aufkirchen grüßt die Arbeitskollegen, die Dora, den Manuel, die Lissi, seine Cousine Margaret, die Rosina mit Kinder, die Dora in Doblach, Emanuel Eichholzer, die Mesner Maria, die Erna und die Gitti, die Maria in Wahlen, den Jahrgang 1975, und wir bedanken uns auch für die ganz persönlichen Grüße.

0: Felix, ein Gruß geht noch, gell?
1: Ja. Ich grüß die Monika von Steinhaus, grüß die Doris und den Peter in Truden und wünscht ihnen eine schöne Zeit. Liebe Grüße auch an das Radio 2000-Team.
0: Also Felix, hast du super gemacht. Ich bedanke mich ganz herzlich, dass du mich besucht hast. Und vielleicht schaust du wieder mal vorbei bei mir.
1: Ja, das nächste Mal komme ich wieder vorbei.
0: Da freue ich mich schon drauf. Also, Vincent und Fernando wurde gewünscht, machen wir natürlich. Und danke Felix, gell?

Paula aus dem Finchgau grüßt ihr liebstes Team und alle lieben Freunde und Freundinnen in Stadt und Land, besonders den Richard und die Maria in Schloderns, den Oswald und die Brigitte auf der Alm, sowie auch die Hermine in Sonnenberg, die Ottilia in Plavennen und auch die Maria in Lichtenberg. Und auch von mir, liebe Paula, schöne Grüße nach Lichtenberg und demnächst werden wir uns sicher wieder mal sehen. Mal werde ich mal vorbeischauen bei dir. Jetzt gibt's Musik vom Pfarrer Franz Brey und das Leben.

Der Gerhard hat uns bei WhatsApp geschrieben, er grüßt die Dresel, den Wastel und den Thomas in Bozen und auch einen Gruß an mich persönlich, da bedanke ich mich ganz herzlich. Und die Gitti aus St. Pauls, grüßt alle, die sie kennt, jetzt mit Musik, hier sind die Nockis.

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1: Ja, ein Blick auf die Uhr. Es ist 21:02 und höchste Zeit für unser Gewinnspiel. Und heute habe ich es wieder ganz einfach gemacht. Sie haben es ja vorhin gehört, also die Ehrenburger Freitage gehen los. An diesem Freitag der Fischverein Ehrenburg lädt ein zu tollen Fischessen. Und ich darf zwei Essen jetzt verschenken, natürlich mit Getränk in Ehrenburg. Und wie gesagt, ganz einfach ein Lied, das jeder kennt und es fehlt was. Also hören Sie jetzt ganz, ganz genau hin.

0: Also ein Lied, das man kennt. Wenn Sie es wissen, dann rufen Sie jetzt an 0474 060606, wie immer unsere Rufnummer. In der Zwischenzeit gibt es Grüße, und zwar von der Anita aus Brixen. Sie grüßt alle, die sie kennt, unser Radio 2000 Team, und ich bedanke mich auch, liebe Anita, für die ganz persönlichen Grüße.
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0: Jetzt gehen wir mal schauen, wer in der Leitung ist. Wen haben wir denn heute?
1: Hallo, da ist der Gabriel, Fabtei.
0: Ah, Fabtei, haben wir schon lange keinen mehr gehabt bei Sperrig. Der Gabriel, wahrscheinlich ein Musikant ein bisschen, oder?
1: Ja, genau.
0: Also Gabriel, was haben wir denn ausgesucht bei dem Lied?
1: Und der Enzian Blied.
0: Und der Enzian Blied, dann singen wir mal mit.

0: Also Gabriel, ich darf ganz herzlich gratulieren. Von Abtei nach Erdenburg jetzt zum Fischessen und zwar auf dem Bahnhof bei Neuen Grillplatz. Also wirklich was ganz Feines, oder?
1: Ja, perfekt, danke schön.
0: Gell, normalerweise fährt man da aufs Meer an, aber das machen sie jetzt in Erdenburg, gell? Was nicht wegkommen, wo so viel Verkehr ist, das kehren einfach in Erdenburg zu, die Freitage, oder den Freitag besser gesagt, und zwar bei den Erdenburger Freitage. Und zwar gibt's ganz speziell Fisch allerhand, China Sachen. Also wirklich, wie nimmst du denn mit?
1: Ja, die Freundin von mir werde ich mitnehmen. Mhm. Weil wir sind den ganzen Sommer auf die Alpen noch einen Fisch essen, das ist etwas.
0: Ja, dann machst du das Melchermus wieder kochen, weil du jung bist, gell?
1: Ja, genau.
0: Also Gabriel, du bist natürlich auch live auf Sendung. Was darf ich denn danach wieder Lidl spielen und wen möchtest du denn grüßen?
1: Ja, ich darf eigentlich alle grüßen, die was mich kennen und die Freunde von der Brunstalbe und die Paaren von Orling alle. Und noch hätte ich gern in Hirtabui von Hans und Fleur.
0: Hirtabui von Hans und Fleur, mache ich ganz, ganz gern. Also, ich wünsche ganz viel Spaß noch an den Freitag in Erdenburg und einen guten Appetit und danke, dass du mitgemacht hast.
1: Dankeschön.
0: Ja, danke. Gabriel, danke.
1: Und den kannst du einen Gruß.
0: Danke, ja. Und da läuft die Albe um, gell? Schönen Gruß.
1: Ja, danke.
0: Gute Nacht, Gabriel, bitte.
1: Gute Nacht, danke, bitte.
0: Also der Gabriel aus Abtei, wieder mal aus dem Gardatal ein Gewinner. Und wir machen zuerst Musik. Einmal von Oswald Sattler, wahre Freundschaft für die Maria aus Gsiers. Sie grüßt die Gisella mit Ehemann, die Erika und die Frieda mit Ehemännern, die Roswitha und den Siegfried, den Ingemar, die Anna, die Hilda und die Sennerin Siglinde, sowie die Cluster Agnes, die Gerda in Ohlang, die Hedwig in Bercher und auch unser Radio 2000-Team. Und weiters gratuliert sie, dass sie Siglinde nachträglich zum Geburtstag. Wie gesagt, Musik von Oswald Sattler und anschließend gibt es dann den Wunschtitel und zwar für den Gabriel aus Abtei.

Die Gertraud aus dem Arntal grüßt die Maria im Bürgerheim in Brixen, die Theresia und die Angelika in Milland, die Rosa in St. Peter, alle, die sie kennen, und auch unser Radio 2000-Team. Und der Günther aus Rodeneck wünscht dem Paul in Gossensass nachträglich alles Gute zum Geburtstag. Er grüßt den Bruder Walter, die Astrid und die Erika in Sterzing, den Simon, den Ewald, die Marianne, den Klaus aus Barwian, die Martha, die Romy und die Anneliese in Rodeneck, die Angelika in Milland, die Maria in Brixen, die Helene im Altersheim in Kastelruth, den Paul in Gossensass, die Lore in Fahren, Irene und Guido und auch unser Radio 2000-Team. Und herzlichen Dank auch für die ganz persönlichen Grüße. Die schicke ich wie immer sehr, sehr gerne zurück. Jetzt gibt's Sascha Ausenig und die Klarinettenpolka, gespielt auf der Gitarre vom Vater Gregor.

Die Anna-Maria Lambaus-Xiers feiert heute ihren Geburtstag. Dazu gratuliert die Schwägerin Anna ganz herzlich. Heute feiert sie außerdem auch der Heinrich aus Xiers seinen Namenstag. Dazu möchte sie auch ganz herzlich gratulieren. Hier sind jetzt auch die Edelseher.

Ja, die Edelseher, und wir kommen nochmal zurück nach Südtirol. Für die Therese aus der Schweiz schickt schöne Grüße an unser Team auch und an den Uwe und an die Margita, auch an die Gruppe Jung und Alt sowie an das Radio 2000 Team und an alle Hörer. Und ich darf mich auch ganz herzlich bedanken, auch für die ganz persönlichen Grüße.

Wir kommen jetzt zu Grüßen von Manuel aus Bruneck. Der grüßt alle Zuhörer und wünscht eine gute Nacht. Liebe Grüße auch an unser Team, besonders an die Tanja. Und ich bedanke mich auch für die ganz persönlichen Grüße.

Die Melanie aus Naturns grüßt ihre Freundinnen, besonders die Paula, die Luisa und die Rita. Weitere Grüße gehen auch an die Nachbarin Notburger. Ihr wünscht sie gute Besserung und allen einen schönen, angenehmen Abend. Jetzt Musik von den Amigos.

Die Erika aus Eppan grüßt die Marlene und die Gitti im Pflegeheim in St. Paul. Schöne Grüße auch an das gesamte Radio 2000 Team und auch an mich persönlich. Da bedanke ich mich natürlich ganz, ganz herzlich.

unverkennbar Musik aus dem Salzkammergut. Sigrid und Marina. Die Margit aus Pfitsch, die gratuliert der Rudi Neck nachträglich zum gestrigen Geburtstag. Die Mutti, die Gotel Annelies und die Tante Margit, die möchten ihr auch noch nachträglich ebenfalls alles Liebe und Gute wünschen. Liebe Ruth, bleib so wie du bist, immer gut aufgelegt und vielen Dank für die feine Geburtstagsfeier. So steht es hier geschrieben. Und Geburtstagsgrüße musikalisch übermitteln jetzt die Ladiner.

Jetzt kommen liebe Grüße aus der Sächsischen Schweiz ins Arntal, nämlich vom Thorsten, der Silvi, vom Lutz und vom Andreas. Sie grüßen die Ruth und die Dorothea, den Fab in der Jägerhütte, dann den Hermann auf den Holzer Böden und nichts vergessen, auch auf der Innerhofer Alm, natürlich auch das gesamte Radio 2000 Team, und da bedanke ich mich auch für die Grüße, die an mich gerichtet sind. Dann die Sennerin Siglinde von der Laxiden Alming Siers grüßt alle Senner und Sennerinnen auf den Almen und alle Hirten, ganz besonders ihre Hirten Paula, Leo und Adam. Liebe Grüße gehen auch an alle, die Sie kennen. Sie bedankt sich für die vielen Geburtstagsgrüße der letzten Woche. Ganz liebe Grüße gehen auch noch an Ihre Geschwister mit Familien, an Ihre Familie, an die Steinecker Mutter, an die Anna in Xiers und auch an unser Team. Und liebe Siglinde, auch an dieser Stelle nochmal nachträglich alles Gute zum Geburtstag von meiner Seite. Und jetzt gibt's Musik, der Südtiroler Spitzbuben.

Wir kommen zum Spatzen und Südtirol-Freund, zum Uwe, der schickt Grüße nach Kastelroth, an Norbert und Isabella, an Alexander und Andreas Rier, an die Sabrina, an die Bianca in Laien, an seine Spatzenfreunde Alfred und Angelika, an Therese, Christel, Claudia, Siglinde, Sandra, natürlich auch an seine liebe Frau Margitta, auch an alle Mitglieder der Facebook-Gruppe Kastelroter Spatzenfreunde Jung und Alt, an das Team von Radio 2000 und herzlichen Dank natürlich auch von meiner Seite. Ebenso gehen liebe Grüße an die Tanja, die wieder toll moderiert hat. Da bedanke ich mich auch nochmal bei der Tanja, die mich ja das letzte Mal hier ersetzt hat sozusagen. Und auch der Heiko und die Doreen aus Thüringen, die haben geschrieben, sie grüßen ganz lieb alle Südtiroler Freunde und ganz besonders das Radio 2000 Team. Ebenfalls herzlichen Dank dafür. Sie freuen sich auf ihren baldigen Wanderurlaub auf der Seiser Alm und ganz besonders schon auf das 40. Spatzenfest dann im Oktober. Ja, und da freuen wir uns auch drauf.

Die Regina hat uns per WhatsApp geschrieben, sie bedankt sich für die lieben Grüße in den vergangenen Sendungen. Heute Abend schickt sie liebe Grüße nach Mission an die Violets. Gratulation an alle, die Geburtstag oder Namenstag feiern und auch ein Jubiläum. Beste Grüße auch an unser Team, herzlichen Dank dafür. Dann die Sonja, Sean, Martin, Tochter Marlies und Werner aus dem Elsass grüßen das gesamte Radio 2000 Team und ganz gerne auch Grüße zu den Violets und an alle, die die Violets auch gerne hören. Dann die Familie Glück aus Deutschland hat ebenfalls geschrieben, liebe Grüße an die Familie Ebner nach Missian und an das Radio 2000 Teams, wünscht alles Gute. Und noch ein Gruß auch der Philipp aus Prater, grüßt den Julian in Wittenberg mit Familie, den Walter Verkley und die zwei Hirten der Prader Alm.

Die Nadja aus Heck wünscht ihrer Mami, der Ruth, nachträglich alles Gute zum Geburtstag, den sie gestern gefeiert hat. Auch der Mann Franz, der schließt sich gerne und herzlich den Glückwünschen an. Und der Richard aus Brixen, der grüßt alle, die er kennt, besonders unser Team hier von Radio 2000. Lieber Richard, die Grüße schicken wir gerne zurück.

Der Lukas hier vom Radio 2000, der grüßt den Senner Hubert auf der Dernalm in Rheinindaufers und bedankt sich für den guten Zirbela. Und ja, lieber Hubert, das nächste Mal kommen auch wir mit und dann kosten wir mal diesen guten Zirbela. Und der Kevin aus Naturns hat uns ebenfalls geschrieben, er schickt ganz liebe Grüße an alle Hörer und auch an unser Team, jetzt mit einer brandneuen Nummer von Sascha Ausenig und Raffaello.

Wir kommen jetzt schon zu den letzten Grüßen für heute und da habe ich gleich einige. Einmal hat mir die Bärbel geschrieben, leider habe ich sie gestern in Rust im Europapark versäumt. Also an dieser Stelle muss ich mich ein bisschen entschuldigen. Ich wusste nicht, dass noch jemand von uns eine Autogrammkarte haben möchte, aber die können wir auch zuschicken, das ist ja kein Problem. Das Lied Was bitte was von uns, von den Volksrockern, kann ich leider bei dieser Sendung nicht spielen. Passt nicht in die volkstümliche Wunschsendung, aber das werden wir gerne anderen Tagen auch mal nachholen. Dann kommen Grüße einmal von der Edeltraut aus unserer liebe Frau im Walde. Sie grüßt die Rita und den Konrad in Scherms, die Nachbarinnen, den Jahrgang 1950, den Alex in Profeis, die Liesle Neppan, den Sepp und die Meudl im Sarntal, den Markus, die Evi, die Maria Viktoria und den Jan in Unterau, alle Zuhörer und auch besonders unser Team. Sie wünscht allen einen schönen Abend und dann später eine gute Nacht. Schöne Grüße genau an die Clara, an die Anni und an den Emil in Laurein. Zusätzlich eine schöne, erfolgreiche Woche und für die Nachtsendung extra vergelt's Gott. Das machen wir natürlich sehr, sehr gerne. Und die Heidi und der Engelbert aus dem Allgäu grüßen die Liesl und den Sepp im Berlungerhof und auch unser Radio 2000 Team und sie freuen sich auf die schöne Zeit auf dem Hof. Und jetzt gibt's noch mein Südtirol. Hier sind die Kasselruder Spatzen.

0: Zeit.
1: Das war die volkstümliche Wunschsendung am heutigen Montag. Ich bedanke mich bei allen fürs Dabeisein, fürs Einschalten, ganz speziell beim Felix aus Spinges heute fürs Aushelfen. Freue mich schon auf Mittwoch. Machen Sie es gut und gute Nacht. Bis bald. Ihr Werner.